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14: Ich bin Hendrik Daum. Das Krankenkassensparpaket der Bundesregierung kann in Kraft treten. Nach dem Bundestag hat es auch den Bundesrat passiert. Thomas Brockt mit den Einzelheiten.
15: Mit Schmerzen, sagt Bayerns Ministerpräsident Söder, aber es bremse die Kostenentwicklung und sorge für stabile Beiträge. Geplant ist, dass Praxen, Kliniken, Apotheken und auch die Pharmabranche weniger Geld ausgeben. Gleichzeitig müssen aber auch die gesetzlich Versicherten mit mehr Zuzahlungen und weniger Leistungen rechnen. Das Paket sorgt seit Wochen für Proteste. Hausärzte etwa sprechen von wahllosen Kürzungen und warnen vor längeren Wartezeiten.
14: Der US-IT-Konzern Apple hat eine Klage gegen den ChatGPT-Hersteller OpenAI eingereicht. Apple wirft dem Konkurrenten vor, Firmengeheimnisse gestohlen zu haben. Konkret geht es um 2 ehemalige Apple-Mitarbeiter, die inzwischen für OpenAI tätig sind. OpenAI entwickelt derzeit ein Gerät, das speziell darauf ausgerichtet sein soll, künstliche Intelligenz zu nutzen. Gut 3 Stunden hat es gedauert, bis ein Großaufgebot der Feuerwehr in der Nacht einen Waldbrand in Nürnberg unter Kontrolle gebracht hat. Allerdings, so ein Polizeisprecher, seien auch jetzt noch Einsatzkräfte vor Ort, um Glutnester zu finden und zu löschen. Gebrannt habe eine Fläche von etwa 3000 Quadratmeter nahe dem Messegelände. Wegen der starken Rauchentwicklung seien ein Campingplatz und ein Open-Air-Konzert vorsorglich geräumt worden. Verletzt wurde nach bisherigem Kenntnisstand niemand. Die Brandursache ist noch unklar. Generell ist momentan die Waldbrandgefahr in Franken wegen der Trockenheit sehr groß. Bei der Fußball-WM steht nach Frankreich jetzt auch Spanien im Halbfinale. Die Spanier taten sich im Viertelfinale gegen Belgien zwar schwerer als gedacht, konnten sich aber schlussendlich mit 2:1 durchsetzen. Der Siegtreffer gelang erst kurz vor Schluss. Damit treffen am kommenden Dienstag im ersten Halbfinale Spanien und Frankreich aufeinander.
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19: Ich bin Hendrik Daum. Die Gesundheitsreform der schwarz-roten Koalition ist beschlossen. Bundestag und Bundesrat haben grünes Licht für das Sparpaket gegeben. Damit sollen die Krankenkassenbeiträge möglichst stabil bleiben. Für gesetzlich Versicherte bedeutet das höhere Zuzahlungen und Einschnitte bei einzelnen Leistungen. So Tassovali mit den Einzelheiten.
20: Die Reaktionen fallen entsprechend heftig aus. Ärzteverbände sprechen von wahllosen Kürzungen und warnen vor längeren Wartezeiten in den Praxen. Die Opposition befürchtet unter anderem finanzielle Probleme für Krankenhäuser. Künftig sollen unter anderem die kostenlose Mitversicherung von Ehepartnern eingeschränkt und homöopathische Leistungen auf Kassenkosten gestrichen werden.
19: Die Abholzung des Regenwalds im brasilianischen Amazonasgebiet hat in der ersten Jahreshälfte offenbar den niedrigsten Stand seit Beginn der Aufzeichnungen im Jahr 2016 erreicht. Der linksgerichtete brasilianische Präsident Lula hatte in Aussicht gestellt, die illegale Abholzung des Amazonaswalds bis 2030 komplett zu stoppen. Der Amazonas gilt als grüne Lunge des Planeten. Großeinsatz am Chiemsee. Rettungskräfte haben rund 200 Fahrgäste von einem Dampfer in Sicherheit gebracht. Rauch im Maschinenraum hatte die Evakuierungsaktion ausgelöst. Das Schiff legte sofort am Dampfersteg in Seeonsee-Bruck an. Verletzt wurde niemand. Nach bisherigen Erkenntnissen war ein Stromaggregat defekt. Bei der Fußball-WM steht nach Frankreich jetzt auch Spanien im Halbfinale. Die Spanier taten sich im Viertelfinale gegen Belgien zwar schwerer als gedacht, konnten sich aber schlussendlich mit 2:1 durchsetzen. Der Siegtreffer gelang erst kurz vor Schluss. Damit treffen am kommenden Dienstag im ersten Halbfinale Spanien und Frankreich aufeinander. Und Deutschlands Tennisprofi Nummer 1 Alexander Zverev steht zum ersten Mal im Finale von Wimbledon. Dort trifft der Weltranglisten-Dritte morgen auf den Weltranglisten-Ersten und Titelverteidiger Jannik Sinner aus Italien.
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14: Ich bin Hendrik Daum, einen schönen guten Morgen. In einem Supermarkt in Berlin-Marienfelde läuft nach Angaben der Polizei eine Geiselnahme. Ein Mann hat seit etwa 22 Uhr eine Frau in seiner Gewalt. Die Polizei ist mit einem Großaufgebot vor Ort. Nach Angaben eines Polizeisprechers haben die Beamten Kontakt zu dem Geiselnehmer. Zu möglichen Hintergründen der Tat gibt es derzeit keine Informationen. Die Gesundheitsreform der schwarz-roten Koalition ist beschlossen. Bundestag und Bundesrat haben grünes Licht für das Sparpaket gegeben. Damit sollen die Krankenkassenbeiträge möglichst stabil bleiben. Für gesetzlich Versicherte bedeutet das höhere Zuzahlungen und Einschnitte bei einzelnen Leistungen. Zoe Tassovali mit den Einzelheiten.
15: Die Reaktionen fallen entsprechend heftig aus. Ärzteverbände sprechen von wahllosen Kürzungen und warnen vor längeren Wartezeiten in den Praxen. Die Opposition befürchtet unter anderem finanzielle Probleme für Krankenhäuser. Künftig sollen unter anderem die kostenlose Mitversicherung von Ehepartnern eingeschränkt und homöopathische Leistungen auf Kassenkosten gestrichen werden.
14: Großeinsatz am Chiemsee. Rettungskräfte haben rund 200 Fahrgäste von einem Dampfer in Sicherheit gebracht. Rauch im Maschinenraum hatte die Evakuierungsaktion ausgelöst. Das Schiff legte sofort am Dampfersteg in Seonseebruck an. Verletzt wurde niemand. Nach bisherigen Erkenntnissen war ein Stromaggregat defekt. Bei der Fußball-WM steht nach Frankreich jetzt auch Spanien im Halbfinale. Die Spanier taten sich im Viertelfinale gegen Belgien zwar schwerer als gedacht, konnten sich aber schlussendlich mit 2:1 durchsetzen. Der Siegtreffer gelang erst kurz vor Schluss. Damit treffen am kommenden Dienstag im ersten Halbfinale Spanien und Frankreich aufeinander. Und Deutschlands Tennisprofi Nummer 1 Alexander Zverev steht zum ersten Mal im Finale von Wimbledon. Dort trifft der Weltranglisten-Dritte morgen auf den Weltranglisten-Ersten und Titelverteidiger Jannik Sinner aus Italien.
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12: Ich bin Moritz Einzel. Guten Morgen. Großeinsatz der Polizei nach wie vor in Berlin-Marienfelde. In einem Supermarkt dort läuft seit etwa 22 Uhr eine Geiselnahme. Ein Mann hat eine Frau in seiner Gewalt. Nach Angaben eines Polizeisprechers haben die Beamten Kontakt zu dem Geiselnehmer. Zu möglichen Hintergründen der Tat gibt es derzeit keine Informationen. Gut 3 Stunden hat es gedauert, bis ein Großaufgebot der Feuerwehr in der Nacht einen Waldbrand in Nürnberg unter Kontrolle gebracht hat. Gebrannt hat eine Fläche von etwa 3000 Quadratmetern nahe dem Messegelände. Wegen der starken Rauchentwicklung wurden ein Campingplatz und ein Open-Air-Konzert vorsorglich geräumt. Verletzt wurde niemand. Die Brandursache ist noch unklar. Die Kommunen kritisieren das neue Sparpaket im Gesundheitswesen scharf. Der Präsident des Deutschen Landkreistags Brötel sagte den Funke-Medien, dass Krankenhäuser ab 2027 zusätzliche Belastungen bekommen würden, obwohl Landkreise und Städte schon jetzt Milliarden zahlen, um Kliniken vor der Insolvenz zu retten. Auch im Rettungsdienst drohen Finanzlücken und eine schlechtere Versorgung. Das Sparpaket der schwarz-roten Koalition soll die gesetzlichen Krankenkassen ab 2027 entlasten und weitere Beitragserhöhungen verhindern. Spanien steht im Halbfinale der Fußball-WM und trifft dort auf Frankreich. Die Spanier gewannen das Viertelfinale gegen Belgien mit 2:1. Mikel Merino erzielte kurz vor Schluss in der 88. Minute das Siegtor. David Rima berichtet.
13: Schon im Achtelfinale gegen Portugal hatte der eingewechselte Merino das entscheidende Tor erzielt. Auch diesmal ist er wieder der Matchwinner, keine 120 Sekunden nach seiner Einwechslung. Am Dienstag geht's gegen Frankreich. Spanien mit der besten Defensive des Turniers bekommt es mit der besten Offensive zu tun. Keine Frage, die beiden bisher besten Teams der WM treffen dann aufeinander.
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10: Es ist kurz nach 7 und das sind die Temperaturen zum Aufstehen an diesem Samstag. In Würzburg haben wir 16 Grad am Kongresszentrum und in Aub 14. Da lohnt sich also das Durchlüften nochmal, weil es geht später rauf bei viel Sonnenschein auf 30 bis 33 Grad. Morgen genauso das Wetter. Zum Wochenstart wird es sogar nochmal heißer und Richtung Wochenmitte steigt das Gewitterrisiko.
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11: Ich bin Moritz Einzel. Guten Morgen. Bei der Fußball-WM hat auch Europameister Spanien das Halbfinale erreicht. Das Team setzte sich in Inglewood bei Los Angeles gegen Belgien mit 2:1 durch. Den Siegtreffer erzielte Mikel Merino kurz vor Spielende. Im Halbfinale treffen die Spanier nun auf Frankreich. Heute am späten Abend ab 23 Uhr spielt im nächsten WM-Viertelfinale Norwegen gegen England. Und um 3 Uhr in der kommenden Nacht trifft Argentinien auf die Schweiz. Verlorene Pakete, verspätete Briefe oder beschädigte Sendungen. Bei der Bundesnetzagentur sind im ersten Halbjahr mehr als 35.700 Beschwerden über Post- und Paketdienste eingegangen. Die meisten davon richten sich gegen den Marktführer DHL. Zoe Tassovali berichtet.
12: Wenn das Paket einfach nicht ankommt oder der wichtige Brief spurlos verschwindet, ärgern sich viele sehr schnell. Aber genau solche Fälle landen inzwischen deutlich häufiger bei der Bundesnetzagentur. Die Deutsche Post hält die höheren Beschwerdezahlen allerdings für wenig aussagekräftig. Grund sei vor allem das neue, deutlich einfachere Meldesystem.
11: Nach einem großen Waldbrand nahe der Nürnberger Messe ermittelt die Kriminalpolizei zur Brandursache. Das hat ein Sprecher gesagt. In der Nähe des Max-Morlock-Stadions waren am Abend Flammen ausgebrochen. Rund 300 Kräfte von Feuerwehr, Polizei und Rettungsdienst in Nürnberg waren im Einsatz. Ein Campingplatz und ein Open-Air-Konzert wurden vorsorglich geräumt. Verletzt wurde niemand. Nach gut 3 Stunden war die Lage unter Kontrolle. Rund 2,5 Wochen nach den Erdbeben in Venezuela hat die offizielle Zahl der Todesopfer die 4.000er-Marke überschritten. 4.118 Menschen seien bei der Katastrophe ums Leben gekommen, hat der Präsident der Nationalversammlung Rodriguez auf der Plattform X mitgeteilt. Rund 18.000 Menschen seien durch die Beben vom 24. Juni obdachlos geworden.
10: Dankeschön. 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
10: 4:07, hallo auf die Straßen, keine Störungsmeldungen, gute Fahrt euch. Aber geblitzt wird, das ist immer noch der Blitzanhänger, und zwar Rossbrunn, Ortsdurchfahrt von Uettingen kommend. Und wenn ihr was habt, einfach anrufen, wir sagen es dann sofort weiter. 0800 30 80 700.
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10: Es ist Samstag, rein geht's ins Wochenende. Guten Morgen.

0: the Big bei Charivari. Es ist Samstag. Guten Morgen. Und wir schauen mal mit unserem Eich auf die Woche zurück.
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2: Letztes Wochenende hatte ich eine feine zweitägige Sause in Düsseldorf. Da war ich auf den beiden Heimspielen der Toten Hosen. Und ich muss sagen, es war ein feiner Abriss im Stadion. Die Jungs können es immer noch. Aber wenn ich jetzt den einen oder anderen höre, der sagt, das ist doch kein Punk mehr, bla bla. Also im Vergleich zu meinem ersten Hosenkonzert 1988 hat schon wenig nachgelassen. Aber sie haben noch immer wesentlich mehr Punk als so manche ihrer Fans. Ich bin in einer relativ großen

0: Hosen, Toten Hosen WhatsApp-Gruppe. Da werden teilweise Tickets verkauft, die übrig sind, sich auch anderweitig ausgetauscht. Aber da gibt's auch Diskussionen, da klappst du die Zehennägel hoch. Das hat mit Punk nichts zu tun. Beispiel Konzert Frankfurt Stadion an diesem heißen Wochenende neulich. Ist das Stadiondach offen oder zu?
1: Wenn die das Dach zumachen, wird's doch unerträglich warm.
0: Nein, weil dann die Sonne nicht so reinscheint, dann heizt sich's vorher nicht so auf.
2: Aber ist das denn dann gut gelüftet?
0: Ich bin mir vorgekommen wie bei Loriot.
1: Bertha, das Ei ist hart. Wie lange hat das Ei denn gekocht?
0: Ey, die Diskussion ging über 3 Tage. Am Veranstaltungstag fragt wieder Anne, ist das Dach jetzt heute offen oder zu? Hab ich geschrieben, es ist gekippt. Ja, ich spreche fließend ironisch, aber ich habe festgestellt, dass mein Humor nicht wenige in der Gruppe einfach nicht kapieren. Einige haben schon ein Lachsmiley drunter gemacht, aber Arne schreibt noch 10 Minuten, ich habe gerade gegoogelt, das Dach kann man nicht kippen, alter Schwede. Und wer meint, es geht nicht noch dümmer, oh doch. Nach dem ersten Düsseldorf-Konzert schreibt einer in die Gruppe, war heute ganz vorne drin, hab mein Geldbeutel verloren, schreibt einer, geh ins Stadionfundbüro, da haben die gestern einen ganzen Karton voll Zeugs hingetragen. Am nächsten Tag, Geldbeutel war tatsächlich da, aber der war leer. Hat jemand zufällig mein Geld gefunden? Kein Scherz. Und Gott sei Dank gibt's da noch andere mit meinem Humor. Waren das so rote und blaue Scheine? Und er, ja. Und ich, mit der 10 und einer 20 drauf. Ja, genau. Und ich habe mir nur gedacht, wer verarscht hier eigentlich wen? Ich sag's euch, Leute, wir sind verloren. Apropos verloren, wir kommen zum Schluss zu etwas völlig anderem. Grüßle an dich, Donald, du Wettbewerbsverzerrer. Und danke, Belgien. Ich hoffe, es gibt jetzt keine Strafzölle auf Pommes. Bis gleich. Das Eich.
3: Ja, Belgien habe ich auch gefeiert bei der Fußball-Weltmeisterschaft. Gestern sind sie dann aber leider raus, haben das Viertelfinale gegen Spanien verloren. Leider, leider. Gut. Aber nehmen wir es so und betrachten es sportlich. Das ist Fußball. Und jetzt genießen wir den Samstagmorgen hier bei Charivari mit Laura Branigan.

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10: Und nun die Wassertemperaturen für die Urlaubsregionen. Nordsee 23 Grad, Adria 27 Grad, Garten der Familie Meier 28 Grad.
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13: Wir haben es kurz nach 7:30 und das sind die Temperaturen. Jetzt noch gut zum Durchlüften, einigermaßen zumindest. Himmelstadt 15 Grad, Würzburg am Falkenhaus 18. Weil danach geht es nämlich auf heiße 30 bis 33 Grad rauf. Viel Sonnenschein, kaum ein Wölkchen. Eventuell weht später mal so ein leicht frischer Nordostwind. Der Charivari-Wettertrend. Morgen ändert sich wenig. Zum Wochenbeginn wird es sogar noch heißer und Richtung Wochenmitte steigt das Schauer- und Gewitterrisiko.
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14: Ich bin Christoph Schmidt. Nach dem Ende der Wehrpflicht war die Bundeswehr etwas aus der öffentlichen Wahrnehmung verschwunden. Doch spätestens seit Beginn des Ukraine-Kriegs ist sie zurück im Zentrum des öffentlichen Interesses. Doch wie sieht der Alltag an einem Standort wie der Mainfranken-Kaserne in Volkach eigentlich aus? Welche Fahrzeuge sind dort im Einsatz und welche Aufgaben werden bewältigt? All diese Fragen werden heute bei einem Tag der offenen Tür des Logistikbataillons beantwortet. Die Mainfranken-Kaserne wurde 1986 als letzter neuer Standort vor der Wiedervereinigung eröffnet. Sie feiert also ihren 40. Geburtstag. Der Mordprozess um den Tod einer 13-Jährigen in Wiesenfeld am Würzburger Landgericht ist erneut unterbrochen. Es muss geprüft werden, ob eine Schöffin möglicherweise befangen ist. Es geht um Verbindungen aus ihrem persönlichen Umfeld. Je nach Entscheidung kann der Prozess normal weitergehen. Die Schöffin könnte ausgetauscht werden. Im schlimmsten Fall müsste der Prozess vor einer anderen Kammer von vorne beginnen. Angeklagt ist ein heute 49-Jähriger. Ihm wird vorgeworfen, 1992 das Mädchen aus sexuellen Motiven getötet zu haben. In einem ersten Prozess war er zu 6,5 Jahren Haft verurteilt worden. Er ging erfolgreich in Revision. Ein Gleitschirmflieger aus der Rhön ist am Donnerstag in 8,5 Stunden von der Wasserkuppe bis an die tschechische Grenze geflogen. Der 56-jährige Markus Börner von den Rhöner Drachen- und Gleitschirmfliegern legte fast 300 Kilometer ohne Motor zurück. Mit durchschnittlich 33 Stundenkilometer und Flughöhen von bis zu 2400 Metern schaffte er es bis zum großen Aber im Bayerischen Wald. Auch für die kommenden Tage verspricht die Flugwetterprognose gute Bedingungen für weite Flüge. Verlorene Pakete, verspätete Briefe oder beschädigte Sendungen. Bei der Bundesnetzagentur sind im ersten Halbjahr mehr als 35.700 Beschwerden über Post- und Paketdienste eingegangen. Die meisten davon richteten sich gegen Marktführer DHL. Der hält die höheren Beschwerdezahlen allerdings für wenig aussagekräftig. Grund sei vor allem das neue, deutlich einfachere Meldesystem.
13: Dankeschön, Christoph. Alle Nachrichten aus Mainfranken für euch natürlich nochmal zum Nachlesen auf meinscharivari.de und in unserer App.
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13: 7:45, hallo auf die Straßen, A3 Frankfurt Richtung Würzburg. Da haben wir ein Pannenauto zwischen Wertheim-Lenkfurt und Helmstadt. Seid da bitte vorsichtig. Gute Fahrt. Geblitzt wird Rossbrunn in der Ortsdurchfahrt von Uettingen kommend. Das ist der mobile Blitzanhänger. Und wenn ihr noch was für uns habt, Staus oder Blitzer, einfach durchklingeln 0800 30 80 700.
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13: Guten Start euch ins Wochenende, es ist Samstag.

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0: Gerhard Grönemeyer, Flugzeuge im Bauch, hier ist Charivari am Samstag. Und wenn meine Stimme heute noch etwas angegriffen sein sollte, dann liegt das hier ran. So klang das gestern in Albenstadt beim Weinfest, beim Charivari-Abend. Rush Hour auf der Bühne. Und wir haben alle mitgesungen. Sag ja. Wir haben alle mitgesungen und das Weinfest hat euch richtig gut gefallen.
1: Die Musik ist super und der Wein schmeckt.
2: Live-Musik ist immer gut und die machen gute Stimmung, muss ich sagen.
3: Gute Musik, gute Stimmung, super.
4: Kulisse, Menschen, Musik, alles passt.
5: Sehr schön.
6: Wunderbar.
7: Die Band ist super, super Stimmung, Wetter ist toll, alles optimal.
0: Ja, dass das Wetter toll ist, haben wir ja zwei Feuerwehrmännern zu verdanken, dem Stefan und dem Johannes. Die sind ja extra aufs Käppele gelaufen im Schweiße ihrer Füße, haben da drei Kerzen für die drei Weinfesttage angezündet und voilà, das Wetter passt. Gestern der Start mit dem Charivari-Abend und Rush Hour, schon mal ein voller Erfolg. Heute geht's dann weiter mit der Musikkapelle Winterhausen in Albenstadt beim Weinfest und am Montag zum Ausklang dann die Waldbrunner Musikanten. Habt ein schönes Wochenende mit uns, mit Charivari.

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17: Und das sind die Temperaturen. Kurz nach 8, 18 Grad schon in Volkach und in Würzburg an der Löwenbrücke. 30 bis 32 werden es heute. Viel Sonnenschein, also ein heißer Sommertag. Auch morgen zum Wochenanfang wird es noch heißer. Und zur Wochenmitte steigt dann das Schauer- und Gewitterrisiko.
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18: Ich bin Moritz Einzel. Guten Morgen. In einem Supermarkt im Süden Berlins hält ein Mann seit dem späten Abend eine Frau als Geisel. Kurz nach 22 Uhr hatte der Täter die Frau in dem Rewe-Markt im Stadtteil Marienfelde in seine Gewalt gebracht und bedroht. Die Einsatzkräfte sind mit einem Großaufgebot vor Ort. Tine Klimach berichtet.
0: Die Einsatzkräfte stehen im Kontakt zu dem Mann. Über die Hintergründe der Tat war zunächst nichts bekannt. Der Supermarkt ist großräumig abgesperrt. Das SEK ist vor dem Gebäude positioniert. Am frühen Morgen stellten die Beamten eine Leiter ans Gebäude und verschafften sich einen Blick in den Markt, wie ein dpa-Reporter beobachtete. Hinter der Absperrung mit Blick auf den Markt harrten einige Angestellte des Supermarkts aus. Sie befanden sich zum Zeitpunkt des Vorfalls im Laden.
18: Auch in Bayern ist die Waldbrandgefahr aktuell besonders hoch. Einen größeren Brand hat es ab dem späten Abend in der Nähe der Nürnberger Messe gegeben. Ein Campingplatz und ein Open-Air-Konzert mussten vorsorglich geräumt werden. Nach etwa 3 Stunden hatte die Feuerwehr den Brand unter Kontrolle. Verletzt wurde niemand. Die Kriminalpolizei ermittelt nun zur Brandursache. Spanien steht bei der Fußball-WM im Halbfinale. Das Team hat am Abend im Viertelfinale Belgien mit 2:1 besiegt und trifft jetzt am Dienstag auf Frankreich. Das Siegtor für Spanien erzielte Mikel Merino kurz vor Schluss. Heute am späten Abend um 23 Uhr trifft im nächsten WM-Viertelfinale Norwegen auf England. Und ab 3 Uhr nachts spielt Argentinien gegen die Schweiz.
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3: 512 junge Handwerker und Handwerkerinnen aus Unterfranken haben gestern in Würzburg ihre Meisterbriefe erhalten. Jeder fünfte wurde zusätzlich für besondere Leistungen auch mit dem Meisterpreis der Staatsregierung ausgezeichnet. Die Meisterprüfungen wurden in 20 verschiedenen Handwerksberufen abgelegt. Besonders viele Auszeichnungen gab es unter anderem Kfz- und Landmaschinenmechatroniker. Sennfeld wird morgen zum Treffpunkt für Rettungskräfte aus der ganzen Region. Zum Tag der Retter werden rund 6.000 Besucher erwartet. Auf dem Gelände an der Sport- und Freizeitanlage am See präsentieren sich rund 40 Rettungs- und Hilfsorganisationen. Besucher können Einsatzfahrzeuge anschauen, Rettungstechnik erleben und sich vor Ort über Notfall- und Krisenvorsorge informieren.
17: Dankeschön. Alle Nachrichten aus Mainfranken für euch natürlich zum Nachlesen auf charivari.de und in unserer App.
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17: Um 7:45 hallo auf die Straßen A3 Frankfurt Richtung Würzburg. Zwischen Wertheim-Lenkfurt und Helmstadt steht ein Pannenfahrzeug. Gute Fahrt euch. Geblitzt wird Rossbrunn, Ortsdurchfahrt von Oettingen kommend. Und wenn ihr noch was habt, Staus oder Blitzer, einfach anrufen 0800 30 80 700.
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17: Schönes Wochenende, es ist Samstag, guten Morgen.

0: Die Bengals bei Charivari, da liebe ich ja auch die Coverversion von den Ärzten, Gehen wie ein Ägypter.
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0: Eine Menge ist los in Mainfranken an diesem Wochenende. Zum Beispiel Tag der offenen Tür bei der Bundeswehrkaserne, bei der Mainfranken-Kaserne in Volkach. Oberleutnant Fabian Dosch, schon allein, wenn ich den Namen sage, nehme ich schon fast Haltung an. Was gibt es denn da heute bei euch zu sehen?
2: Von einer Hundevorführung der Feldjäger bis hin zur Betankung von Panzern und der Verladung von Panzern auf einem Schwerlasttransporter. Das Highlight des Tages wird natürlich die Landung eines Helikopters sein. Uns geht es insbesondere darum, sich nicht nur Sachen anzuschauen, sondern auch hautnah dabei zu sein, Sachen zu erleben, anzufassen, sich auch in die Fahrzeuge reinzusetzen.
0: Das könnt ihr heute beim Tag der offenen Tür in der Mainfranken-Kaserne in Volkach. Das hat bereits begonnen um 8 Uhr und geht bis heute 17 Uhr, Tag der offenen Tür bei der Bundeswehr. Eine Menge Feste hat Mainfranken an diesem Wochenende auch zu bieten. Natürlich das Kilgani-Volksfest. Dann in Eusenheim wird 45 Jahre Musikverein gefeiert. In Segnitz ist Mainfest und Weinfest der Freiwilligen Feuerwehr ist seit gestern in Eibelstadt. Wir durften das Weinfest ja mit dem Charivari-Abend eröffnen. Rush Hour auf der Bühne und wir haben ordentlich mit euch getanzt, gefeiert. Und man merkt es vielleicht auch noch so ein wenig meiner Stimme heute Morgen an. Das Weinfest in Eibelstadt geht dann heute auch schon in die nächste Runde. Die Musikkapelle Winterhausen wird zu Gast sein. Was auch immer ihr unternehmt heute an diesem Samstag, diese Tipps und noch viele mehr findet ihr bei uns online auf meincharivari.de.

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18: Ja, hier und da sind wir jetzt schon bei den 20 Grad. Zum Beispiel in Würzburg am Sternplatz. In Rimpa sind es noch 18. Aber auch ihr, Freunde, kommt in die heißen Werte rein. 30 bis 33 Grad heute. Die Höchsttemperaturen in Mainfranken dazu. Viel Sonnenschein. Es weht auch mal ein frischer Nordostwind. Der sorgt dann vielleicht für so einen ganz kurzen kühlen Moment. So rum. Morgen ähnliches Wetter wie heute. Dann am Montag, Da wird es dann nochmal ein Ticken heißer, kann bis 35 Grad raufgehen. Und Richtung Wochenmitte steigt dann das Schauer- und Gewitterrisiko.
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3: Ich bin Christoph Schmidt. Unter der Woche hat die Hitze etwas Pause gemacht, aber jetzt zieht der Sommer wieder richtig an. Die Waldbrandgefahr darf weiter nicht unterschätzt werden.
19: Deswegen schickt die Regierung von Unterfranken am Wochenende wieder Luftbeobachter per Flugzeug los. Sie sollen Brände in der Natur möglichst frühzeitig entdecken, ehe sie sich großflächig ausbreiten. Vor allem die extrem trockenen Grasflächen sorgen aktuell für Sorgenfalten. Unterwegs sind die Flugzeuge auf zwei Schleifen, eine über dem westlichen, die andere über dem östlichen Unterfranken. Gestartet wird bei Aschaffenburg und Hettstadt sowie in Schweinfurt und Haßfurt. Leon Wagner, Nachrichtenredaktion.
3: Eine Frau hat in der Würzburger Spiegelstraße gestern Vormittag ein vierjähriges Kind mit einem Taschenmesser bedroht. Die Polizei rückte zu einem Großeinsatz aus. Die Frau hatte offenbar psychische Probleme und soll aus über einem Meter Entfernung Stichbewegungen in Richtung des Kindes ausgeführt haben. Das Kind selbst hat davon nach Angaben der Polizei nichts mitbekommen. Die Frau konnte wenig später gestellt werden. Sie ließ sich widerstandslos festnehmen. Wegen ihrer Verfassung kam sie in eine Nervenklinik. Zehntausende Studis sind an der Uni Würzburg und der Technischen Hochschule Würzburg-Schweinfurt unterwegs. Das macht sich natürlich auch an der Einrichtung bemerkbar. Zudem sind einige Gebäude oder die Technik darin mittlerweile in die Jahre gekommen. Der Freistaat hat jetzt für Sanierungen 40 Millionen Euro freigegeben. An der THWS sollen unter anderem Heizungen und Dächer saniert werden. An der Uni wird die Zentralbib am Hubland erneuert, sowie ein großer Hörsaal. In einem Supermarkt im Süden Berlins hält ein Mann seit dem späten Abend eine Frau als Geisel. Kurz nach 22 Uhr hatte der Täter die Frau in dem Rewe-Markt im Stadtteil Marienfelde in seine Gewalt gebracht und bedroht. Die Einsatzkräfte sind mit einem Großaufgebot vor Ort. Über die Hintergründe der Tat ist noch nichts bekannt.
18: Dankeschön, Christoph. 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
18: Guten Morgen, gleich 8:55, A3 Frankfurt Richtung Würzburg. Zwischen Wertheim-Lenkfurt und Helmstadt immer noch ein Pannenauto. Das war's aber auch schon. Könnte natürlich sein, dass es heute später voller wird auf den Straßen. Immerhin sind schon 12 Bundesländer in den Sommerferien. Nur wir halt noch nicht. Bei uns dauert's noch knapp 3 Wochen. Gute Fahrt euch. Geblitzt wird Rossboden, Ortsdurchfahrt von Oettingen kommend. Und wenn ihr noch was habt, einfach durchklingeln 0800 30 80 700.
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18: Schönen Samstag euch. Guten Morgen.

0: natürlich bis zum letzten Ton ausgespielt, die Klassiker unserer Zeit hier bei Charivari am Samstag. Ich hoffe, ihr hattet jetzt keine allzu stressige Woche. Ansonsten könnt ihr vielleicht das Wochenende dazu nutzen, um mal runterzukommen, mal zu entspannen, sich mal eine Auszeit zu gönnen. Wobei da manchmal so Samstag und Sonntag ja vielleicht auch gar nicht ausreichen. Und gerade wenn es so stressig ist, sehnt man sich ja nach einer längeren Auszeit. 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Zum Beispiel eine Vitalreise im Dezember nach Tschechien, nach Franzensbad. Alexander Riedler vom Reisebüro Take-Off, was ist denn da das Besondere?
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28: Und es wird ein heißer Sommertag in Mainfranken mit viel Sonnenschein und kaum Wolken. Bei 30 bis 32 Grad, vielleicht Richtung Kitzingen sogar 33 Grad. Aktuell in Arnstein 18 Grad, Würzburg am Kulturspeicher haben wir schon 21 Grad. Der Charivari-Wettertrend für morgen, für den Sonntag, kaum Wetteränderung, also ist eigentlich so ein Abziehbild von heute, der Tag morgen. Dann am Wochenstart, also am Montag, wenn wir alle wieder auf die Arbeit gehen, wird es noch heißer. 35 Grad sind in der Spitze drin und Richtung Wochenmitte steigt dann das Schauer- und Gewitterrisiko.
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29: Ich bin Moritz Einzel. Guten Morgen.
0: Ein Waldbrand hat im Süden Nürnbergs in der Nacht für einen Großeinsatz gesorgt. Inzwischen sind die Flammen gelöscht. Jetzt ermittelt die Kriminalpolizei zur Brandursache. Mehr dazu von Julia Wasselkopf.
1: Das Feuer war am Abend in der Nähe des Nürnberger Messegeländes und des Max-Morlock-Stadions ausgebrochen. Rund 300 Einsatzkräfte waren vor Ort. Vorsorglich wurde ein Campingplatz geräumt. Wegen des starken Rauchs wurde ein Open-Air-Konzert abgebrochen. Die Feuerwehr kontrolliert das Gelände weiter, weil noch einzelne Glutnester nicht ausgeschlossen werden können.
0: In einem Supermarkt im Berliner Stadtteil Marienfelde ist immer noch eine Geiselnahme im Gange. Polizeisprecher Petersen Schümann.
2: Ja, etwa war es kurz nach 22 Uhr, dass hier ein Mann in einem Supermarkt in der Hildburghauser Straße eine Frau in seine Gewalt gebracht hat. Hat sie bedroht. Das dauert derzeit hier noch an. Der Mann ist noch im Markt mit der Frau und wir sind mit mehreren Einsatzkräften hier am Ort.
0: Die Polizisten haben den Angaben zufolge Kontakt zu dem Geiselnehmer. Die Hintergründe der Tat sind noch unklar. Bei der Fußball-WM ist Spanien ins Halbfinale eingezogen. Der Europameister tat sich zwar lange schwer im Viertelfinale gegen Belgien, gewann aber am Ende mit 2:1. Im Halbfinale treffen die Spanier am Dienstag auf Frankreich. Heute am späten Abend ab 23 Uhr spielt im nächsten WM-Viertelfinale Norwegen gegen England und um 3 Uhr in der Nacht trifft Argentinien auf die Schweiz.
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3: Mit Blaulicht in die Tiefgarage. Ein brennendes Auto im Würzburger Parkhaus Pleich an der Juliuspromenade hat gestern Morgen einen großen Feuerwehreinsatz ausgelöst. Das Auto im zweiten Untergeschoss konnte zwar schnell gelöscht werden, deutlich länger dauerte es, das Untergeschoss zu entrauchen. Verletzt wurde niemand, die Tiefgarage war aber mehrere Stunden gesperrt. Am Donnerstagabend ist ein 10-jähriger Fahrradfahrer bei einem Verkehrsunfall in Marktheidenfeld schwer verletzt worden. Der Junge hatte offenbar einem Auto die Vorfahrt genommen. Der 82-jährige Autofahrer konnte nicht mehr rechtzeitig bremsen und erfasste den Jungen frontal. Der 10-jährige musste schwer verletzt in ein Krankenhaus gebracht werden.
28: Dankeschön. 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
28: Das sieht gut aus. Um 8:58 keine Störungsmeldungen. Ihr kommt im Moment sehr gut durch. Gute Fahrt. Geblitzt wird Rossbrunn, Ortsdurchfahrt von Oettingen kommend. Das ist der mobile Blitzanhänger. Und wenn ihr noch was für uns habt, Staus oder Blitzer, einfach anrufen. Kostet euch keinen Cent. 0800 30 80 700.
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28: Schönes Wochenende.

Shakespeare Sister hier bei Charivari am Samstagmorgen. Wir haben es gleich 9:45. Ich weiß, es ist noch zu früh wahrscheinlich für die meisten für ein Eis, aber an so einem Sommertag wie heute, glaube ich, wird bei ganz vielen irgendwann im Laufe des Tages der Wunsch groß sein und man wird vielleicht diesem Wunsch auch nachgehen und sich ein Eis gönnen. 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
15: Jetzt können wir den Temperaturen beim Steigen am Thermometer zugucken. 23 Grad in Kitzingen, in Würzburg-Altemainbrücke auch schon 23 Grad. Knapp 10 Grad geht's noch weiter rauf. 30, 32, da pendelt sich's heute ein. Richtung Kitzingen könnten es auch 33 Grad werden. Der Charivari-Wettertrend, morgen keine Wetteränderung, auch zum Wochenstart nicht, außer dass es noch ein Ticken heißer wird.
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16: Ich bin Christoph Schmidt. Nach dem Ende der Wehrpflicht war die Bundeswehr etwas aus der öffentlichen Wahrnehmung verschwunden. Doch spätestens seit Beginn des Ukraine-Kriegs ist sie zurück im Zentrum des öffentlichen Interesses. Doch wie sieht der Alltag an einem Standort wie der Mainfranken-Kaserne in Volkach eigentlich aus? Welche Fahrzeuge sind dort im Einsatz und welche Aufgaben werden bewältigt? All diese Fragen werden heute bei einem Tag der offenen Tür des Logistikbataillons beantwortet. Die Mainfranken-Kaserne wurde 1986 als letzter neuer Standort vor der Wiedervereinigung eröffnet. Sie feiert also ihren 40. Geburtstag. Der Mordprozess um den Tod einer 13-Jährigen in Wiesenfeld am Würzburger Landgericht ist erneut unterbrochen. Es muss geprüft werden, ob eine Schöffin möglicherweise befangen ist. Es geht um Verbindungen aus ihrem persönlichen Umfeld. Je nach Entscheidung kann der Prozess normal weitergehen. Die Schöffin könnte ausgetauscht werden. Im schlimmsten Fall müsste der Prozess vor einer anderen Kammer von vorne beginnen. Angeklagt ist ein heute 49-Jähriger. Ihm wird vorgeworfen, 1992 das Mädchen aus sexuellen Motiven getötet zu haben. In einem ersten Prozess war er zu 6,5 Jahren Haft verurteilt worden. Er ging erfolgreich in Revision. Ein Gleitschirmflieger aus der Rhön ist am Donnerstag in 8,5 Stunden von der Wasserkuppe bis an die tschechische Grenze geflogen. Der 56-jährige Markus Börner von den Rhöner Drachen- und Gleitschirmfliegern legte fast 300 Kilometer ohne Motor zurück. Mit durchschnittlich 33 Stundenkilometer und Flughöhen von bis zu 2400 Metern schaffte er es bis zum großen Aber im Bayerischen Wald. Auch für die kommenden Tage verspricht die Flugwetterprognose gute Bedingungen für weite Flüge. In einem Supermarkt im Berliner Stadtteil Marienfelde ist immer noch eine Geiselnahme im Gang. Gestern Abend, kurz nach 22 Uhr, hatte ein Kunde die Kassiererin als Geisel genommen. Seitdem ist die Frau in der Gewalt des Mannes. Der Supermarkt ist von Spezialeinsatzkräften der Polizei abgeriegelt. Sie haben nach eigenen Angaben Kontakt zu dem Geiselnehmer. Die Hintergründe der Tat sind aber nach wie vor unklar.
15: Dankeschön, Christoph. 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
15: 9:53. Hallo auf die Straßen. Wir haben Behinderungen und zwar auf der Strecke Gerlachshausen nach Volkerrauf. Dort 23 Minuten Zeitverlust. Gute Fahrt euch. Falls ihr was habt, Staus oder Blitzer, gerne durchklingeln 0800 30 80 700. Unter der ist uns auch der Blitzer gemeldet worden aus Rossbrunn von der Ortsdurchfahrt dort.
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15: Guten Morgen und schönen Samstag.

0: Unverkennbar Cher. Diese Stimme, einfach der Wahnsinn. Hier ist Charivari. Habt einen guten Start ins Wochenende. Es ist Samstag, 9:45 Uhr. Und in Mainfranken gibt es mehr Ja-Sager. Ja, immer mehr, die Ja sagen, die sich trauen, die heiraten. Die Statistik ist raus. Vom letzten Jahr haben wir jetzt die Zahlen. 5.850 Menschen haben sich in Unterfranken getraut im Jahr 2025. Das sind 50 mehr als noch im Jahr davor. Lea Klein aus unserem Charivari-Team war in ihrem ersten Leben Standesbeamtin und hat natürlich da Hochzeiten begleitet und auch so ein paar ausgefallene Stories miterlebt. Welche denn zum Beispiel, Lea?
1: Am kuriosesten war wohl der Fall des deutsch-kanadischen Pärchens. Die beiden wollten ihren Hauswolf mitbringen. Das ging natürlich nicht, aber trotzdem wollen viele Leute ihren Hund mitnehmen. Und ich erinnere mich an ein Paar, das ihren Hund als Ringträger dabei hatte. Coole Idee, haben wir dann auch so gemacht, hat alles super geklappt, bis die Ringe runtergefallen sind und der Hund sie dann mit dem Leckerli verwechselt hat und kurzerhand gefressen. Die beiden mussten dann 2 Tage warten, bis sie letztendlich den Ringtausch machen konnten.
0: Oh shit. Also im wahrsten Sinne des Wortes musste man erstmal warten, bis der Hund die Ringe dann wieder auf ganz natürlichem Wege hergegeben hat. Hui. Lea, andere Frage noch. Gab es auch mal Menschen, die Nein gesagt haben auf die entsprechende Frage?
1: Ja, tatsächlich. Die Geschichte ist von einem ehemaligen Kollegen. Der hat ganz klassisch bei der Trauung gefragt, hey, willst du die hier anwesende Braut zu deiner Frau nehmen? Die Antwort kennen wir alle und die lautet im besten Fall ja. Der Bräutigam hatte aber einen lustigen Tag und hat ironischerweise Nein geantwortet. Daraufhin hat mein Kollege die Traumappe zugeklappt, hat gesagt, gut, dann ist die Trauung hier beendet. Und alle waren geschockt, verständlicherweise. Die Braut war sauer und auf viel Entschuldigung und gute Worte hat der Beamte dann eine 2. Runde gemacht und hat die Trauung vollzogen.
0: Also da versteht der Standesbeamte in Deutschland keinen Spaß. Und die Message an alle Scherzbolde dieser Welt, ihr könnt euer ganzes Leben scherzen, wie ihr wollt, nur an einem Ort, zu einem Zeitpunkt, wenn euch die Frau wichtig ist oder auch der Mann, dann, liebe Scherzbolde, sagt ja. Sonst geht das nämlich schief. 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Guten Morgen.

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20: Am besten wenig heute anziehen. Man muss ja auch auf keine Etikette achten, weil die meisten von uns ja heute nicht arbeiten müssen. Deswegen einfach luftige Sommerklamotten anziehen. Es geht rauf auf 30 bis 33 Grad örtlich. Im Moment messen wir in Hettstadt 23 Grad, Würzburg an der Talavera ebenso 23 Grad. Morgen genauso, am Montag sogar noch etwas heißer, könnten die Werte Anfang der Woche bis auf 35 Grad steigen. Und dann Richtung Mitte der Woche steigt das Schauer- und Gewitterrisiko.
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22: Ich bin Moritz Einzel. Die Geiselnahme in einem Supermarkt im Süden Berlins ist beendet. Ein Polizeisprecher sagte, der Täter sei überwältigt und die Geisel befreit. Ein Mann hatte in dem Rewe-Markt in Berlin-Marienfelde am späten Abend eine Frau in seine Gewalt gebracht und mit einem Messer bedroht. Zu den Hintergründen der Tat ist bislang nichts bekannt. Heute ist Weltbevölkerungstag, denn am 11. Juli 1987 wurde die Grenze von 5 Milliarden Menschen auf der Erde durchbrochen. Heute sind es noch viel mehr. Jonas Mikolajczak berichtet.
23: Zurzeit gibt es so viele Menschen wie noch nie und es werden auch immer mehr. So sagen es zumindest Zahlen der Vereinten Nationen. Die UN schätzt die aktuelle Erdbevölkerung auf ca. 8,3 Milliarden Menschen. Laut Prognose soll diese bis in die 2080er Jahre auf gut 10 Milliarden steigen und damit ihren Höchststand erreichen. Besonders in den afrikanischen Ländern südlich der Sahara kommen immer mehr Kinder auf die Welt. Dafür sinkt die Geburtenrate in Ländern wie Japan, Russland, China und auch Deutschland.
22: Der wegen des Waldbrandes in Nürnberg vorsorglich evakuierte Campingplatz ist wieder zugänglich. Nach Angaben der Sanitätseinsatzleitung Nürnberg ließ die Rauchentwicklung nach und die evakuierten Menschen konnten zurückkehren. Am Abend war ein Waldgebiet von der Größe von etwa 4 kleinen Fußballfeldern in Flammen aufgegangen. Ein Campingplatz und ein Open-Air-Konzert in der Nähe des Nürnberger Messegeländes wurden geräumt. In den Verhandlungen um den Job des Fußball-Bundestrainers ist es zu einem ersten Treffen zwischen der DFB-Spitze und ihrem Wunschkandidaten Jürgen Klopp gekommen. Klopp habe sich mit DFB-Präsident Bernd Neuendorf und dessen Stellvertreter Hans-Joachim Watzke in einem Hotel am New Yorker John F. Kennedy Airport getroffen, heißt es. Die Gespräche sollen mehr als 4 Stunden gedauert haben. Klopp arbeitet während der Fußball-WM als Experte für Magenta TV und ist deswegen in den USA.
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24: 512 junge Handwerker und Handwerkerinnen aus Unterfranken haben gestern in Würzburg ihre Meisterbriefe erhalten. Jeder fünfte wurde zusätzlich für besondere Leistungen auch mit dem Meisterpreis der Staatsregierung ausgezeichnet. Die Meisterprüfungen wurden in 20 verschiedenen Handwerksberufen abgelegt. Besonders viele Auszeichnungen gab es unter anderem im Bereich Kfz und Landmaschinenmechatroniker. Sennfeld wird morgen zum Treffpunkt für Rettungskräfte aus der ganzen Region. Zum Tag der Retter werden rund 6000 Besucher erwartet. Auf dem Gelände an der Sport- und Freizeitanlage am See präsentieren sich rund 40 Rettungs- und Hilfsorganisationen. Besucher können Einsatzfahrzeuge anschauen, Rettungstechnik erleben und sich vor Ort über Notfall- und Krisenvorsorge informieren.
20: Dankeschön. 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
20: 3:10. Hallo auf die Straßen. Wir haben eine Ölspur A3 Einfahrt Rottendorf. Dann hat der Thorsten uns noch eine WhatsApp geschickt und auch eine Ölspur entdeckt, und zwar auf der Strecke Gartheim Richtung Verzöchheim, kurz nach Gartheim. Die Polizei regelt dort den Verkehr. Und wir haben eine erhebliche Behinderung von Gerlachshausen nach Volkachau. 50 Minuten braucht ihr da im Moment mehr. Und wir haben erst gerätselt, was ist denn da? Ja, Tag der offenen Tür bei der Kaserne in Volkach. Und genau deswegen staut sich's. Also ihr braucht, wenn ihr von Süden nach Volkach reinfahrt, im Moment erheblich länger. Wenn ihr könnt, versucht irgendwie anders zum Tag der offenen Tür bei der Bundeswehrkaserne in Volkach zu kommen. Gute Fahrt. Geblitzt wird. Markt Heidenfeld, Alte Mainbrücke, Stadt Einwärts in der 60er-Zone. Dank geht raus an Doris, sie hat uns den Blitzer gemeldet. Und in Rossbrunn in der Ortsdurchfahrt von Uettingen kommen steht immer noch der mobile Blitzanhänger. So, das war's von meiner Seite. Falls ihr sagt, nee, du hast immer noch was vergessen, dürft ihr ja gerne durchklingeln. 0800 30 80 700.
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20: Schönes Wochenende euch.

0: Bryan Adams.
1: Die Klassiker unserer Zeit bei Charivari am Wochenende. Ganz gechillt reingehen. Ja, also ich gebe zu, ich brauche jetzt auch so ein wenig was Gechilltes, weil ich etwas müde bin und die Stimme vielleicht auch nicht so frisch ist wie sonst, liegt am Weinfest in Eibelstadt und an einem wunderbaren Charivari-Abend gestern mit Rush Hour. Da musste man doch einfach mitsingen. Hört mal, gleich kommt unser Chor. Bitte jetzt. Ja, es hat so viel Spaß gemacht mit Rush Hour gestern, das Weinfest in Eibelstadt, das Weinfest der Freiwilligen Feuerwehr zu eröffnen mit unserem Charivari-Abend. Was sind denn so eure Highlights beim Weinfest in Eibelstadt, außer Charivari natürlich?
2: Ja, der Wein natürlich.
3: Die Gesellschaft, dass wir alle zusammen sind, man kommt ja so selten zusammen. Schöne Wetter.
4: Die Scheurebe, der Prinzessin-Wein natürlich.
5: Die Getränke, den Wein.
6: Alkohol.
7: Die Pommes sind gut.
8: Die vielen bekannten Leute, man trifft immer wieder Leute von früher.
1: Ja, genau so soll es ja auch sein. Ich komme aber auch gerne nochmal auf den jungen Mann zu sprechen, der die Pommes so gelobt hat. Ich kann mich dem anschließen. Ich habe ja gesagt, ich mache gerne den Vorkoster für euch, für Currywurst und Pommes. Habe ich beides getestet gestern Abend, war sehr, sehr lecker. Und in dem Zusammenhang sage ich auch gerne nochmal, trinkt fleißig, esst fleißig auf dem Weinfest in Eibelstadt, denn der Erlös kommt ja der Freiwilligen Feuerwehr zugute und die wünschen sich eine Drehleiter. Also Essen und Trinken für eine Drehleiter der Feuerwehr. Könnt ihr heute auch machen beim Weinfest in Eibelstadt. Heute ist die Musikkapelle Winterhausen zu Gast und am Montag zum Ausklang dann die Waldbrunner Musikanten. Und die schönsten Fotos vom Charivari-Abend, die gibt's bei uns auf meinscharivari.de in der Bildergalerie.

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2: Und das wird ein heißer Sommertag in Mainfranken. Wir merken es schon jetzt an den Temperaturen. Wir haben es gerade mal 22:30 und in Würzburg an der Residenz bereits 25 Grad. Da ist es in der Residenz bestimmt kühler. Oder auch so die Kirchen. Ne? So als kleiner Tipp vielleicht mal, wenn man unterwegs ist, kann man sich da gut abkühlen. In Lohr im Moment 24 Grad. Die Höchsttemperaturen heute 30 bis 33 Grad. Dazu vielleicht hier und da mal so ein frischer Nordostwind, aber für dolle Abkühlung wird der unterm Strich auch nicht sorgen. Der Charivari-Wettertrend morgen, eigentlich ist der morgige Sonntag so ein Abziehbildchen von heute. Am Montag und Dienstag kann es noch mal heißer werden mit Werten bis 35 Grad und dann steigt langsam das Schauer- und Gewitterrisiko.
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2: Um 22:30 und dann schauen wir doch mal auf die Straßen. Wir haben die A3 Würzburg Richtung Frankfurt zwischen Helmstadt und Wertheim-Lenkfurt. Gegenstände auf der Autobahn, da liegt ein Metallteil. Auf der A3 Frankfurt Richtung Würzburg zwischen Bessenbach-Walterschaff und Weibersbrunn ein Pannenauto auf dem Standstreifen. Wir haben eine Ölspur und zwar auf der A3 Einfahrt Rottendorf. Wir haben noch eine Ölspur Gartheim Richtung Veitshöchheim, kurz nach Gartheim. Und wir haben einen mega langen Stau vor Volkach. Und zwar hat das damit zu tun, dass die Bundeswehr heute dort die Kaserne aufmacht. Für jeden von uns. Da ist Tag der offenen Tür. Und das wollen wohl viele erleben. Deswegen von Süden kommend nach Volkach, also von Gerlachshausen genau gesagt, plant da mal bitte eine gute halbe Stunde mehr ein. Gute Fahrt euch. Geblitzt wird Markt Heidenfeld, Alte Mainbrücke, stadteinwärts in der 60er-Zone und Rossbrunnen, Ortsdurchfahrt von Uettingen kommend. Wenn ihr noch was für uns habt, einfach anrufen 0800 30 80 700. Ich bin Monique Martin, schönes Wochenende.

0: Schönes Wochenende euch. Hier ist Charivari am Samstag.
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0: Kräftig feiern kann man an diesem Wochenende, zum Beispiel beim Weinfest der Freiwilligen Feuerwehr in Eibelstadt. Das haben wir gestern mit dem Charivari-Abend eröffnen dürfen unter Band Rush Hour. Heute ist die Musikkapelle Winterhausen zu Gast. Ebenfalls ist Weinfest im Altort in Sommerach, und zwar ist das das Weinfest der Winzer. Wir haben Winzerfest in Iphofen oder auch Hofschoppenfest im Weingut Stühler in Untereisenheim. Bei so schönem Sommerwetter kann man natürlich auch ins Open-Air-Kino. Und da haben wir auch einige in Mainfranken. Das Festungsflimmern in Würzburg auf der Neutorwiese. Da seht ihr heute den Film Solo Mio. Oder ihr geht nach Frickenhausen ins Sommerkino auf dem Weingut Mainzinger. Da läuft nach Sonnenuntergang der Schafskrimi Glen Kill. Habe ich auch schon gesehen. Sehr lustig mit den Stimmen von Anke Engelke und Bastian Pastewka. Open-Air-Kino ist auch auf dem Dach vom Cineworld im Mainfrankenpark am Bibelreder Kreuz. Da seht ihr heute Abend Extrawurst mit Harpe Kerkeling und Christoph Maria Herbst. Und ich weiß, den Film, den lieben auch ganz viele Charivari-Hörer, weil wir haben ja schon mal einen ganzen Kinosaal voll gemacht für die Extrawurst mit Charivari-Hörerinnen und Hörern. Und ich habe noch nie Leute in einem Kinosaal applaudieren hören, aber da gab es Applaus von euch.
2: Der Film war grandios. Der war Dauer zum Lachen. Es war unwahrscheinlich klasse. Es war ohne Worte, oder?
3: Genial.
2: Es war einfach genial.
4: Spitze. Ich kann fast nicht mehr. Mir hat schon der Bus gehabt wehgetan. Das Beste, was ich seit langem gesehen habe. Und ich bin absoluter Happe-Fan.
5: Ein Spiegel der Gesellschaft, würde ich mal sagen. Und der Horst Schlemmer, also der Happe war genial.
0: Extrawurst mit Harpe Kerkeling und Christoph Maria Herbst heute im Open-Air-Kino auf dem Dach vom Cineworld im Mainfrankenpark. Ihr könnt euch aber auch sportlich betätigen, wobei dann viele Trinkpausen machen. Es ist Sportfest in Gambach an diesem Wochenende, heute mit dem Gaudi-Volleyball-Turnier. Und am Abend könnt ihr dann feiern mit der Partyband Heartbeat. Das waren natürlich jetzt wieder nur so ganz wenige Tipps für das Wochenende. Es gibt noch viel, viel mehr. Lest ihr gerne nach bei uns auf der Homepage auf meinscharivari.de.

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24: Und das ist ein heißer Sommertag, der uns da ins Haus steht. Es ist jetzt gerade mal kurz vor 11 und die Temperaturen, wir haben schon 25 Grad in Würzburg am Bürgerbräugelände, ebenso 25 in Wiesentheid. Wenn es um die Uhrzeit schon so weit ist am Thermometer, dann wissen wir, das geht noch weiter. 30 bis 33 Grad sind die Höchsttemperaturen. Am Montag kann es sogar noch ein Ticken wärmer werden. Beziehungsweise dann möchte ich eigentlich schon von heiß sprechen, ehe dann Richtung Dienstag, Mittwoch das Schauerrisiko zunehmen wird.
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2: Ich bin Moritz Einzel. Die Geiselnahme in einem Supermarkt im Süden Berlins ist beendet. Der Täter sei überwältigt und die Geisel befreit, sagte ein Polizeisprecher. Aus Berlin berichtet Tine Klimach.
3: Kurz nach 22 Uhr am Abend hatte der Täter die Frau in dem Rewe-Markt im Stadtteil Marienfelde in seine Gewalt gebracht und bedroht. Es soll eine Mitarbeiterin gewesen sein. Ein anderer Mitarbeiter hatte zuvor Reportern geschildert, dass der Supermarkt am Abend kurz vor der Schließung war. Er habe die übrigen Kunden rausschicken wollen, als der Mann ein Messer gezogen habe. Der 22-Jährige sei dann mit einer anderen Mitarbeiterin rausgelaufen und habe die Polizei gerufen. Die Hintergründe zur Tat sind noch unklar.
2: Durch das Sparpaket für die gesetzliche Krankenversicherung sagen die Hausärzte deutliche Einschnitte in der Versorgung voraus. Man werde jetzt massive Kürzungsprogramme in den Praxen fahren, sagte der Chef des Hausärzteverbandes Blumenthal-Bayer im Deutschlandfunk. Die Hausärzte müssten immer mehr Menschen versorgen, während gleichzeitig die Kosten für Personal und Mieten sprunghaft stiegen. Großer Schreck für eine Familie in Ebermannstadt im Landkreis Forchheim. Ein Hacker hat sich nämlich Zugriff zum Familien-PC verschafft und im Namen des 14-jährigen Sohnes einen Amoklauf an dessen Schule angekündigt. Da gab es natürlich schnell Besuch von der Polizei und der Jugendliche betonte, dass er da nichts mit zu tun hat. Während der Befragung kam dann auch noch eine teure Pizzalieferung, die Familie nicht bestellt hatte.
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4: Die Bundeswehr macht heute die Türen auf. Genauer gesagt die Mainfranken-Kaserne in Volkach. Sie feiert ihr 40-jähriges Bestehen mit einem Tag der offenen Tür. Das findet offenbar regen Anklang. Rund um die Kaserne sind viele Autos unterwegs. Wer noch anreisen will, sollte also etwas mehr Zeit einplanen. Gezeigt werden in der Kaserne unter anderem die täglichen Aufgaben der Soldaten. Es gibt aber auch Stationen zum Selbsttesten. Sennfeld wird morgen zum Treffpunkt für Rettungskräfte aus der ganzen Region. Zum Tag der Retter werden rund 6.000 Besucher erwartet. Auf dem Gelände an den Sport- und Freizeitanlagen am See präsentieren sich rund 40 Rettungs- und Hilfsorganisationen, beispielsweise Feuerwehr, Rotes Kreuz oder Wasserwacht.
24: Danke dir. 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
24: Gleich 3:53, hallo auf die Straßen. A3 Würzburg Richtung Nürnberg zwischen Wiesentheid und Geiselwind. Kleidung auf der Autobahn, seid da bitte vorsichtig. Und ihr habt es gerade bei Christoph in den Nachrichten gehört. Kaserne Volkach, Tag der offenen Tür, die feiern 40. Geburtstag. Und deswegen kommt es rund um die Kaserne zu erheblichen Behinderungen. Und zwar von Süden, von Gerlachshausen nach Volkach rauf. Da braucht ihr schon mal eine gute halbe Stunde. Wenn ihr sagt, ach, dann fahre ich doch rechts rüber und komme über die Strecke Dimbach nach Volkach. Ja, auch da ist der Verkehr recht rege. Also mehr Zeit einplanen, wenn ihr zum Tag der offenen Tür zur Bundeswehrkaserne nach Volkach heute möchtet. Ihr habt ja auch noch einen ganzen Tag Zeit. Bis 17 Uhr haben die dort offen und man kann hinter die Kulissen schauen. Und wir schauen jetzt noch auf die Blitzer. Markt Heidenfeld, Alte Mainbrücke, Stadt einwärts stehen sie in der 60er-Zone und Rossbrunn, Ortsdurchfahrt von Oettingen kommend. Wenn ihr noch was habt für uns, einfach anrufen 0800 30 80 700.
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24: Schönes Wochenende.

0: Genießt euer wohlverdientes Wochenende. Am besten natürlich mit uns, mit Charivari. Es ist Samstag und wir haben es 11:45. Was glaubt ihr, wie viele Menschen werden im Jahr in Mainfranken vermisst? Wir haben die Zahl von der Polizei, sonst hätte ich wahrscheinlich auch gesagt, nee, das stimmt nicht. 1500 Menschen werden bei der Polizei pro Jahr vermisst gemeldet. Gott sei Dank, die meisten tauchen auch wieder auf. Leider nur nicht Sebastian Geier aus Groß-Langheim im Landkreis Kitzingen. Und deswegen war der Fall Sebastian Geier auch ein Thema in Aktenzeichen XY in dieser Woche im ZDF. Die Sendung, glaube ich, kennt jeder. Und die hatten eine Sondersendung eben zu vermissten Fällen aus Deutschland. Und Sebastian Geier, der vor rund 6 Jahren spurlos von der Bildfläche verschwunden ist, war eben auch Thema bei Rudi Zerne.
1: Der Junge war bekannt. Sie können das ja bestätigen. In den Innenstädten von Würzburg, Kitzingen und Groß-Langheim kannten viele den freundlichen und lebhaften, enthusiastischen jungen Mann. In seiner kindlichen Art schwärmte er oft auch von einer Boxkarriere in Hamburg. Die Polizei hielt dort auch Nachforschungen bei Bekannten an, allerdings ohne Erfolg. Also die Spur konnte abgehakt werden. Und die Kripo Würzburg geht jetzt davon aus, dass Sebastian Geier möglicherweise sogar noch lebt. Da er kostenfrei die Bahn nutzen kann, könnte er sich inzwischen auch in einem ganz anderen Teil des Bundesgebiets aufhalten.
0: Und deswegen gab es dann eben den Fall Sebastian Geier in Rudi Zernes Sendung Aktenzeichen XY in dieser Woche. Und nach der Sendung sind auch Hinweise eingegangen. Die Polizei hat uns mitgeteilt, das waren Hinweise im niedrigen zweistelligen Bereich. Und unter anderem haben die Anrufer angegeben, Sebastian Geier in Hamburg gesehen zu haben oder auch in Köln. Und diesen Spuren geht man jetzt natürlich bei der Polizei nach. Und sollte es da weitere Ergebnisse geben zu Sebastian Geier aus Groß-Langheim, hört es natürlich hier bei uns bei Charivari.

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6: Da reicht eine mittelmäßige hellseherische Begabung, um vorherzusagen, dass die Freibäder heute voll werden in Mainfranken. Es wird ein heißer Sommertag mit 30 bis 33 Grad, viel Sonnenschein, kaum ein Wölkchen. Im Moment messen wir in Freizürch am 27 Grad, Würzburg am Dom ebenso 27 Grad. Und der Charivari-Wettertrend, morgen wird es nochmal genauso. Am Montag blöderweise noch heißer. Warum blöderweise? Weil wir da halt alle wieder arbeiten, ne? Wäre besser, wenn es vielleicht jetzt auf dem Wochenende gewesen wäre, die Spitze der Hitzewelle. Aber die erreichen wir wohl erst Montag, Dienstag. Und dann nimmt auch das Schauer- und Gewitterrisiko leicht zu.
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6: Um 12:02. Hallo auf die Straßen. Wir haben die A3 Würzburg Richtung Nürnberg zwischen Wiesentheid und Geiselwind. Immer noch Gegenstände auf der Fahrbahn. Und wir haben auch die A3 Frankfurt Richtung Würzburg. Das ist jetzt gerade noch dazugekommen. Zwischen Würzburg-Kist und Heidingsfeld Gegenstände auf der Fahrbahn. Ein defektes Auto auf dem Standstreifen. Der ist dort blockiert. Und wir schauen nach Volkach. Da haben wir rund um die Bundeswehrkaserne erhebliche Behinderungen. Das liegt am Tag der offenen Tür, der dort gefeiert wird. Und das scheint ein wirklich großes Interesse bei euch zu haben. Deswegen staut sie es in und um Volkach. Also ihr braucht da gerne mal 20 bis 30 Minuten mehr, bis ihr dann dort seid, wo ihr hin wollt, nämlich an der Kaserne. Gute Fahrt euch. Geblitzt wird auch noch Würzburg-Schellingstraße Richtung Ebertsklinge, Markt Heidenfeld, Alte Mainbrücke stadteinwärts in der 60er-Zone und Rossbrunn Ortsdurchfahrt von Uettingen kommend. Falls das noch nicht alles war, einfach durchklingeln 0800 30 80 700. Ich bin Monique Marten und das hier ist Filmmusik aus La Boom Teil 2. Die Fete. Bonnie Bianco und Pierre Cousseau, Stay.

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Hier ist Charivari mit den Klassikern unserer Zeit. Geht's durchs Wochenende. Das war Madonna, Like a Prayer. 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
20: Und das sind die Mittagstemperaturen. Wir haben in Hafenlohe 27 Grad, Würzburg am Botanischen Garten 28 Grad. 30 bis örtlich 33 Grad sind drin, die 33 natürlich so am Main Richtung Kitzingen. So sieht dann auch der morgige Sonntag aus, ehe zum Wochenbeginn es noch heißer wird. Also gerade Montag, Dienstag können es auf 35 Grad raufgehen. Und dann steigt aber zur Wochenmitte auch das Schauer- und Gewitterrisiko.
21: Es ist 12 Uhr.
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21: Ich bin Moritz Einzel. Die Geiselnahme in einem Berliner Supermarkt ist beendet. Polizeisprecher Florian Naht sagte, der Täter sei überwältigt worden und die Geisel befreit.
22: Ja, wir haben gegen 9.20 Uhr hier einen Zugriff ausgelöst. Das heißt, wir haben den Täter hier festnehmen können, haben im Zuge dieser Festnahme sofort die festgehaltene Frau in diesem Supermarkt befreien können. Größtenteils unverletzt, aber nach knapp 11 Stunden des gewaltsamen Festhaltens steht hier, glaube ich, jeder unter dem Eindruck des Geschehens. Insbesondere natürlich die Frau, die hier wahrscheinlich durch ein Martyrium gegangen ist.
21: Wie die Bild-Zeitung berichtet, war der Täter am späten Abend der letzte Kunde im Laden. Als er an der Kasse war, weigerte er sich, die Ware aufs Kassenband zu legen und zückte stattdessen ein Messer und bedrohte die Kassiererin. Die Waldbrandgefahr ist aktuell hoch, auch in Bayern. Vor allem Regionen in Franken und Ostbayern sind betroffen. In der vergangenen Nacht hat es in der Nähe der Nürnberger Messe einen größeren Brand gegeben. Wegen starker Rauchentwicklung wurde ein Open-Air-Konzert vorzeitig beendet und ein Campingplatz musste geräumt werden. Laut Einsatzleitung ist der Campingplatz inzwischen wieder zugänglich. Bei der Fußball-WM geht bis zum frühen Sonntagmorgen das Viertelfinale zu Ende. Heute Abend um 23 Uhr ist Anstoß zur Partie Norwegen gegen England. Um 3 Uhr nachts trifft dann Argentinien auf die Schweiz. Gestern Abend hatte sich Spanien gegen Belgien mit 2:1 durchgesetzt. Die Spanier treffen nun im WM-Halbfinale auf Frankreich.
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24: Radfahrer in Unterfranken sollen künftig noch besser vorankommen, gerade zwischen den einzelnen Orten. Insgesamt 18 Strecken sind aktuell in der Planung oder werden schon realisiert. Bei weiteren 5 wird überprüft, ob und wie sie umgesetzt werden können. Grundsätzlich gehe die Tendenz also in die richtige Richtung, freut sich SPD-Landtagsmitglied Volkmar Halbleib aus Volkach. Allerdings brauche es auch Geduld. Der Großteil der 18 Strecken soll zwischen 2027 und 2031 gebaut werden. Ein Rhöner Gleitschirmflieger ist am Donnerstag in 8,5 Stunden von der Wasserkuppe bis an die tschechische Grenze geflogen. Der 56-Jährige von den Rhöner Drachen- und Gleitschirmfliegern legte fast 300 Kilometer ohne Motor zurück. Mit durchschnittlich 33 Kilometern pro Stunde und Flughöhen von bis zu 2400 Metern schaffte er es bis zum großen Aber.
20: Dankeschön. Was für eine Leistung, oder? Lass mir das gerade nochmal so durch den Kopf gehen. Diese Nachrichten und alle anderen könnt ihr natürlich gerne auch nochmal nachlesen bei uns online auf meinscharivari.de.
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20: 3:12. Hallo auf die Straßen. A3 Würzburg Richtung Nürnberg. Zwischen Geiselwind und Schüsselfeld eine ungesicherte Unfallstelle. Der Standstreifen ist blockiert und es sind auch Menschen auf der Autobahn. Seid da bitte vorsichtig. A7 Ulm Richtung Würzburg. Da haben wir einen Auspuff und zwar zwischen Marktbreit und Kitzingen. Da liegt der Auspuff. Auch da bitte vorsichtig sein. Und rund um die Kaserne in Volkach kommt es zu erheblichen Behinderungen. Da ist heute Tag der offenen Tür. Das heißt, man kann einen Blick hinter die Kulissen der Bundeswehr werfen und auch ganz viel ausprobieren. Und das wollen wohl viele, deswegen planen für die Anfahrt zur Kaserne einfach mehr Zeit ein, so 15, 20 Minuten. Das wäre mal aktuell unsere Hausnummer. Gute Fahrt euch. Geblitzt wird Würzburg-Schelling-Straße Richtung Ebertsklinge, Marktheitenfeld, Alte Mainbrücke statt einwärts in der 60er-Zone und Rossbrunnen-Ortsdurchfahrt von Uettingen kommend. Das ist der mobile Blitzanhänger. Und wenn ihr noch was habt, einfach anrufen 0800 30 80 700.
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20: Schönes Wochenende.

0: Wohlverdiente Wochenende, hier ist Charivari. Es ist Sommer, es ist Hochsommer und es sind noch keine Ferien. Also zumindest bei uns nicht. 12 Bundesländer sind schon in den Ferien, 4 fehlen noch und wir sind auch darunter. Knapp drei Wochen dauert es jetzt noch, dann haben auch unsere Schülerinnen und Schüler Sommerferien. Und ich weiß noch, wie es bei mir früher war. Ich war da kurz vor den Ferien immer ganz aufgeregt und gespannt, was ich Schönes erleben werde. Beziehungsweise habe mich auch so einfach auf das in den Tag hineinleben gefreut. Keine Verpflichtungen, keine Schule, keine Hausaufgaben. Naja, ihr kennt das wahrscheinlich auch noch zu gut. Wenn ihr jetzt nochmal in euren Urlaubserinnerungen kramt, was kommen denn da für Geschichten so hoch bei euch?
1: Als ich mit meiner besten Freundin im Griechenlandurlaub war, tatsächlich ging dann unsere Airbnb-Tür nicht mehr am Ende. Und dann musste ich mit meinem Gepäck über den Balkon klettern. Aber es war lustig.
2: Da haben wir mit so einer Jugendreise was gemacht. Und es waren 10 Tage einfach pures Entspannen, mit Freunden abhängen, es war einfach brutal geil.
3: Jeder Urlaub, den ich mit meiner Familie gemacht habe, wo ich noch nichts planen musste, ich musste einfach nur da sein, das waren eigentlich schon immer die besten.
0: Ja, wenn Mama und Papa den Urlaub noch geplant haben, ne, war auch schön. Hier ist Charivari am heißen Sommersamstag am 11. Juli und das hier ist ein Klassiker aus den 80ern, Vogel Sharky. Macht's euch schön.
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3: Das ist Sommerwetter pur, was wir da an diesem Wochenende von Petrus serviert bekommen. Viel Sonnenschein, kaum ein Wölkchen, vielleicht mal so ein frischer Nordostwind, der so ganz seicht uns um die Nase haucht. Die Temperaturen gehen auf 30 bis örtlich 33 Grad rauf. Im Moment in Marktbreite 27 Grad, Würzburg am Käppele ebenso 27 Grad. Der Charivari-Wettertrend. Morgen ändert sich wenig, auch am Wochenende, außer dass es noch heißer wird. Die Temperaturen Montag, Dienstag knapp 35 Grad. Und dann steigt das Schauer- und Gewitterrisiko in der zweiten Wochenhälfte.
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4: Ich bin Christoph Schmidt. Der Sommer ist mit voller Wucht zurück in der Region. Das ganze Wochenende und auch Anfang der neuen Woche werden die Temperaturen teils deutlich über 30 Grad liegen. Das bedeutet aber auch, die Natur, die ohnehin schon trocken ist, wird noch trockener. Entsprechend hoch ist die Gefahr eines Wald- oder Wiesenbrandes. Vor allem die extrem trockenen Wiesen machen den Rettungskräften aktuell Sorgen. Hier kann schon ein kleiner Funke ein großes Feuer auslösen. Außerdem sind das ganze Wochenende wieder Beobachterflugzeuge in der Luft, um mögliche Brände frühzeitig zu entdecken. Eine Frau hat in der Würzburger Spiegelstraße gestern Vormittag ein vierjähriges Mädchen mit einem Taschenmesser bedroht. Die Polizei rückte zu einem Großeinsatz aus. Die Frau hatte offenbar psychische Probleme. Sie soll aus mehr als einem Meter Entfernung Stichbewegungen in Richtung des Kindes ausgeführt haben. Das Kind selbst bekam davon offenbar nichts mit. Die Frau konnte wenig später in der Schönbornstraße gestellt werden. Sie ließ sich widerstandslos festnehmen. Wegen ihrer psychischen Verfassung kam sie in eine Nervenklinik. Zehntausende Studis sind an der Uni Würzburg und der Technischen Hochschule Würzburg-Schweinfurt unterwegs. Das macht sich an der Einrichtung natürlich bemerkbar. Zudem sind einige Gebäude oder die Technik mittlerweile in die Jahre gekommen. Der Freistaat hat jetzt für Sanierungen alleine für Uni und THWS 40 Millionen Euro freigegeben. An der THWS sollen beispielsweise Heizungen und Dächer saniert werden. An der Uni wird die Zentralbib und ein Hörsaal erneuert. Die Geiselnahme in einem Berliner Supermarkt ist beendet. Nach 11 Stunden stürmte die Polizei gegen 9:30 den Markt, überwältigte den Geiselnehmer und befreite die Geisel weitgehend unverletzt. Das Motiv ist weiter unklar. Der Täter soll am Abend der letzte Kunde gewesen sein. Als er an der Kasse war, weigerte er sich, die Ware aufs Kassenband zu legen und zückte stattdessen ein Messer und bedrohte die Kassiererin.
3: Dankeschön, Christoph. Alle Nachrichten aus Mainfranken für euch zum Nachlesen auf meinscharivari.de und in unserer App.
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3: Um kurz nach 9:30, hallo auf die Straßen. A7 Ulm Richtung Würzburg zwischen Marktbreit und Kitzingen. Gegenstände auf der Autobahn, ein Auspuff liegt darum. Seid da bitte vorsichtig. Und wir haben Tag der offenen Tür bei der Bundeswehr in Volkach und das merken wir auch auf den Straßen, zumindest rund um die Kaserne in Volkach. Da müsst ihr immer wieder mit Behinderungen rechnen. Gute und sichere Fahrt euch. Geblitzt wird Würzburg in der Schellingstraße Richtung Ebertsklinge, Markt Heidenfeld, Alte Mainbrücke statt einwärts in der 60er-Zone und Rossbrunn, Ortsdurchfahrt von Oettingen kommend, das ist der mobile Blitzanhänger. Und ihr dürft sehr gerne ergänzen, wenn ihr noch was habt für uns, Staus oder Blitzer, wir sagen es dann sofort weiter, 0800 30 80 700. Ich bin Monique Barth, ein schönes Wochenende.

0: Coldplay bei Charivari am Samstag und ein neuer Blitzer ist eingetrudelt und zwar in Würzburg. Am Hubland stehen sie, Sander-Heinrichs-Leitenweg. Also am Hubland Richtung Sander-Heinrichs-Leitenweg wird geblitzt.
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0: Es ist Kiliani in Würzburg. Das ist natürlich eins der vielen Highlights an diesem Wochenende. Es wird aber auch gefeiert in Eusenheim im Landkreis Main-Spessart. 45 Jahre Musikverein. Oder auch in Segnitz ist Mainfest. Oder natürlich auch nicht zu vergessen, das legendäre Weinfest in Eibelstadt. Das haben wir gestern eröffnen dürfen mit dem Charivari-Abend und der Band Rush Hour. Die schönsten Bilder gibt es bei uns auf meincharivari.de unter Bildern. Dann haben wir da eine schöne Galerie für euch erstellt. Heute geht's weiter mit dem Weinfest in Eibelstadt mit der Musikkapelle Winterhausen. Naja, und so ein schöner, lauer Sommerabend im Freilichttheater auf Burg Brattenstein bei den Frankenfestspielen in Röttingen ist natürlich auch was Tolles. Heute Abend seht ihr Frau Luna und der Intendant Lars Wernicke erzählt uns, auf was wir uns da freuen dürfen.
2: Diese Operette ist eigentlich ein früher Science-Fiction, denn diese Operette handelt von einer Reise auf den Mond. Drei Berliner junge Männer basteln sich einen Heißluftballon und fliegen da auf den Mond, denn sie wollen da sehen, wie es dort läuft und ob man dort vielleicht Grundstücke bekommen kann, weil Berlin schon so voll ist. Und dann kommen sie da an, treffen auf Frau Luna und merken, auf dem Mond geht es ja überhaupt genauso chaotisch zu wie hier auf der Erde. Es gibt Liebschaften und es gibt Chaos und dann wollen sie auch schnell wieder zurück nach Berlin.
0: Ja, es menschelt halt überall. Frau Luna bei den Frankenfestspielen in Röttingen heute Abend. Was auch immer ihr unternehmt, viel Spaß und mehr Tipps gibt's natürlich wie immer bei uns auf der Homepage auf meincharivari.de.

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23: Ja, viel Sonnenschein, der begleitet uns heute durch diesen Samstag. Es gibt ein paar harmlose Quellwolken. Die Höchstwerte erreichen heute 30 bis 33 Grad in Richtung Kitzingen. Die sind ja da immer noch ein bisschen wärmer aufgestellt oder heißer aufgestellt. 33 Grad. Am Abend und in der Nacht ist es klar, Temperaturen sinken bis auf 12 Grad runter. Da können wir wenigstens gut schlafen. Aktuell bei euch in Kitzingen 28 Grad, in Würzburg an der Residenz sind es 29 Grad. Und das Wetter, das bleibt so erstmal morgen auch noch und am Montag.
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2: Ich bin Moritz Einzel. Eine stundenlange Geiselnahme in einem Supermarkt im Süden Berlins ist glimpflich ausgegangen. Am Vormittag überwältigte die Polizei den Täter, der seit dem späten Abend eine Kassiererin in seiner Gewalt hatte. Polizeisprecher Florian Naht sagte nach dem Zugriff:
3: Wir haben hier Notfallseelsorger vor Ort, wir haben Notärzte hier vor Ort, die Rettungskräfte der Berliner Feuerwehr sind hier zahlreich zugegen. Wir werden jetzt die Frau natürlich erstmal in ein Krankenhaus transportieren. Dort wird sie weiter untersucht. Zu einem späteren Zeitpunkt wird sie dann natürlich auch vernommen werden, um die Details des Tatgeschehens natürlich auch hier nochmal von ihr in Erfahrung bringen zu können.
2: Was die Beweggründe des Geiselnehmers waren, ist noch unklar. Die Bahnstrecke Düsseldorf-Köln ist weiter gesperrt nach einem Böschungsbrand am Freitagvormittag. Jetzt wird vermutet, dass es Sabotage war, heißt es aus Sicherheitskreisen. Der Staatsschutz ermittelt, denn dass ein technischer Defekt den Böschungsbrand ausgelöst haben könnte, gilt als wenig wahrscheinlich. Das Feuer hat Signalkabel beschädigt. Es soll laut der Bahn noch bis mindestens in die Nachmittagsstunden dauern, bis das behoben ist und der Streckenabschnitt wieder freigegeben werden kann. In Ebermannstadt in Oberfranken hat ein Hacker im Namen eines 14-Jährigen einen Amoklauf an dessen Schule angekündigt. Der Hacker verschaffte sich Zugang zum Familien-PC und verschickte Nachrichten im Namen des Jugendlichen. Die Familie bekam außerdem eine Pizzalieferung, die sie nicht bestellt hatte. Erling Haaland gegen Harry Kane. Im Viertelfinale der Fußball-WM treffen heute um 23 Uhr zwei der aktuell besten Stürmer der Welt aufeinander in der Partie Norwegen gegen England. Pia Wegner blickt voraus.
4: Wird auch heute Abend wieder gerudert? Norwegen steht bei diesem Turnier erstmals in seiner Geschichte in einem WM-Viertelfinale. Und das vor allem dank Stürmer Erling Haaland. Bei diesem Turnier traf er bereits 7-mal für die Skandinavier, einmal mehr als Harry Kane für England.
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23: Da haben wir momentan keine Störungsmeldungen, aber Blitzer haben wir in Würzburg am Hochland Richtung Sander-Heinrichs-Leitenweg sind sie unterwegs, in der Schellingstraße Richtung Ebertsklinge und in Rossbrunn in der Ortsdurchfahrt von Uettingen kommen, da steht der Blitzanhänger. Wenn ihr noch was habt, ruft gerne einmal durch, die Nummer ist für euch kostenfrei 0800 30 80 700 oder schickt eine WhatsApp ins Studio, die Nummer findet ihr auf meinscharivari.de. Gute Fahrt euch!
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23: Und ich grüße euch.

0: So klingt euer Samstagnachmittag hier bei Charivari, eurem Radio von hier mit den Ärzten und Westerland, den Ort auf Sylt. Und von der Insel geht's jetzt ab aufs Kasernengelände. Ja, Panzerdiensthunde, der Feldjäger, Drohnen und ein Hubschrauber. Heute ist nämlich Tag der offenen Tür in der Mainfranken-Kaserne in Volkach im Landkreis Kitzingen. Noch bis 18 Uhr könnt ihr da mal hinter die Türen schauen. Anlass ist das 40-jährige Jubiläum des Standorts. Und Kadi Haffinger aus dem Charivari-Team, die hat sich da mal umgeschaut für euch und uns.
1: Also allein schon so einen Blick hinter die Kulissen mal werfen zu dürfen, ist schon wirklich richtig interessant. Und die ganzen Fahrzeuge sind auch wirklich größer, als man zuerst denkt. Ich sag euch, vor so einem Panzer zu stehen und den mal aus nächster Nähe zu sehen, das ist schon schwer beeindruckend. Außerdem könnt ihr auch selbst Hand anlegen, beispielsweise beim Kranfahren. Da ist dann ein Hindernis aufgebaut und ein Eimer mit Wasser, den müsst ihr dann mit dem Kran aufnehmen und am Hindernis vorbei bewegen. Das ist auch schwieriger, als man es sich im ersten Moment vielleicht vorstellt. Bei so großen Geräten ist nämlich ganz schön Fingerspitzengefühl gefragt. Ich habe mich auf jeden Fall ganz schön schwer getan und Wasser war am Ende auch keins mehr im Eimer.
0: Ja, danke, Kadi. Also falls ihr heute Nachmittag noch nichts vorhabt, der Tag der offenen Tür in der Mainfranken-Kaserne in Volkach, der läuft noch bis 18 Uhr. Schauen, staunen und vielleicht auch mal mit den Soldatinnen und Soldaten ins Gespräch kommen. All das ist da heute möglich. Und weil das wirklich euch scheinbar interessiert, gilt es bei der Anreise nach Volkach nicht über einen kleinen Stau ärgern, denn die Zufahrtsstraßen, da braucht ihr ein kleines bisschen Gelassenheit und Geduld. Ja. Und hier ist Supertramp, das versüßt euch, falls ihr dahin unterwegs seid, die Zeit hier bei Charivari.

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5: Und da messen wir bei euch in Eibelstadt im Landkreis Würzburg 28 Grad. In Würzburg an der Adalberokirche, da sind es 29 Grad. Ja, und die Temperaturen, die können heute auch noch bis 33 Grad steigen bei bestem Sonnenschein, der uns heute durch diesen Samstag begleitet. Charivari-Wettertrend. Morgen ändert sich an den Temperaturen und am Sonnenschein recht wenig. Am Montag wird es ebenfalls sonnig, ein bisschen heißer, mit Nachmittagswerten schon bis zu 35 Grad. Und am Dienstag entstehen dann bei zunehmender Schwüle einzelt Gewitter. Zur Wochenmitte hin bleibt's heiß, Sonne, Wolken und immer auch dabei ein leichtes Gewitterrisiko.
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5: Haben wir eine Meldung von der A3 Frankfurt Richtung Würzburg zwischen Bessenbach-Walterschaff und Weibersbrunn. Gefahr durch Fahrzeugteile, die da auf der Autobahn liegen. Und außerdem habt ihr da auch eine Ölspur. Die rechte Spur ist da aktuell gesperrt. Also Vorsicht in dem Bereich. Und Blitzer haben wir in Würzburg am Hubland Richtung Sander-Heinrichsleitenweg. Am Hubland, nein, falsch, das hatten wir schon, in der Schellingstraße Richtung Ebertsklinge und in Rossbrunn. Ortsdurchfahrt von Uettingen kommt. Und wenn da noch was habt, schickt uns gerne mal eine WhatsApp per Sprachnachricht oder wie auch immer. Ihr könnt es uns auch singen. Die Nummer dazu findet ihr auf meincharivari.de.

0: Man könnte stundenlang mitsingen. Das war Susan Wieger, DNA. Ja, hier bei Radio Charivari am Samstagnachmittag. Und derzeit läuft ja das Kiliani-Volksfest in Würzburg und das heißt auch parallel dazu die Heflesmess auf dem Würzburger Marktplatz. Das Ganze noch bis nächste Woche zum Sonntag. Und Lea Klein aus der Charivari-Redaktion ist für uns mal über die Messe geschlendert und hat mal geschaut, was es da so an tollen Sachen gibt, die ihr da erwerben könntet. Oder einfach mal schauen. Oder einfach ohne schlendern.
1: Auf der Heflesmess bin ich direkt am Kräuterstand hängen geblieben. Und da habe ich einfach die perfekte Variation aus Gewürzen kennengelernt. Es gibt die Gewürze für den Sommersalat, es gibt die Gewürze fürs Grillen, ich denke an Steaks. Und natürlich auch unterschiedliche Curry-Variationen. Ihr habt da eine riesen Auswahl. Es ist einfach beeindruckend.
0: Jawohl, das ist es also. Salat ist gewürzt, das Steak ist vorbereitet. Ich kaufe da ja immer meine Aglio Olio Peperoncinis zum Beispiel. Ach, das ist wirklich toll. Aber jetzt fehlt noch natürlich eins. Derzeit ist es ja recht heiß draußen, aber auch da ist die Lea auf der Heflesmess fündig geworden.
1: Und jetzt noch der Tipp zum Abkühlen diesen Sommer. Und zwar ist seit Jahren der absolute Renner das Kühltuch auf der Heflesmess. Ich bin begeistert. Es ist super einfach. Wir müssen einfach nur das Tuch befeuchten, egal ob das kaltes oder warmes Wasser ist. Danach wird es ausgewrungen und schon kühlt das Tuch bis zu 2 Stunden. Wir können das einmal um die Waden wickeln, wir können das über den Hals hängen.
0: Oder auch sonst noch wo herum. Danke, Lea. Das Kühltuch, das könnte heute tatsächlich Gold wert sein. Aktuell sind es ja in Würzburg schon knapp 30 Grad. Es soll auch noch ein bisschen höher steigen, bis zu 33 Grad. Also wer noch eine kleine Abkühlung sucht, der Pool zu weit weg ist oder die nächste Klimaanlage, der könnte auf mal der Heflesmess da fündig werden. Ja, die Heflesmess auf dem Würzburger Marktplatz. Die läuft noch bis zum nächsten Sonntag, bis zum 19. Juli. Und hier ist jetzt David Bowie, Mick Jagger, Dancing in the Street. Ja, die kühlen sich auch nicht ab. Hier ist Charivari, euer Radio von hier.

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1: Sonnig ist es da heute, bis 33 Grad. Die haben wir noch nicht bei euch in Birkenfeld im Landkreis Main-Spessart. Da messen wir aktuell 28 Grad. In Würzburg auf der Hefeles-Mess auf dem Marktplatz, da sind es 29 Grad. Ja, und wie gesagt, viel Sonnenschein begleiten uns heute durch diesen Samstag. In der Nacht ist es zum Glück recht frisch, 16 bis 12 Grad. Da kühlt es schön runter. Und morgen ändert sich dann wenig an dem Sonnenschein von heute. Auch am Montag, da wird es sonnig, bisschen heißer an den Nachmittagswerten. Bis zu 35 Grad.
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0: Ich bin Dominik Schweiger. Großer Schreck für eine Familie in Ebermannstadt im Landkreis Forchheim. Ein Hacker hat sich nämlich Zugriff zum Familien-PC verschafft und damit die Polizei auf den Plan gerufen. Mehr von Moritz Einzel.
2: Im Namen des 14-jährigen Sohnes kündigte der Hacker einen Amoklauf an dessen Schule an. Der Cyberkriminelle hatte sich in einem Chat auf der Plattform Discord Fernzugriff auf den PC erschlichen. Da gab es natürlich schnell Besuch von der Polizei und der Jugendliche betonte, dass er da nichts mit zu tun hat. Während der Befragung kam dann auch noch eine teure Pizzalieferung, die Familie nicht bestellt hatte.
0: Die Geiselnahme in einem Supermarkt im Süden Berlins ist beendet. Ein Polizeisprecher sagte, der Täter sei überwältigt und die Geisel befreit. Ein Mann hatte in dem Rewe-Markt in Berlin-Marienfelde am späten Abend eine Frau in seine Gewalt gebracht und mit einem Messer bedroht. Zu den Hintergründen der Tat ist bislang nichts bekannt. Die Bahnstrecke Düsseldorf-Köln ist nach einem Böschungsbrand am Freitagvormittag nach wie vor gesperrt. Jetzt wird vermutet, dass es Sabotage war, heißt es aus Sicherheitskreisen. Der Staatsschutz ermittelt, denn dass ein technischer Defekt den Böschungsbrand ausgelöst haben könnte, gilt als wenig wahrscheinlich. Bei der Fußball-WM geht bis zum frühen Sonntagmorgen das Viertelfinale zu Ende. Heute Abend um 23 Uhr ist Anstoß zur Partie Norwegen gegen England. Um 3 Uhr nachts trifft dann Argentinien auf die Schweiz. Gestern Abend hatte sich Spanien gegen Belgien mit 2:1 durchgesetzt. Die Spanier treffen nun im WM-Halbfinale auf Frankreich.
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1: Und eine Meldung von der A3 Frankfurt Richtung Würzburg zwischen Bessenbach-Walderschaff und Weibersbrunn. Gefahr durch eine Ölspur. Da ist die rechte Spur aktuell gesperrt. Blitzer haben wir im Hubland in Würzburg Richtung Sander-Heinrichs-Leitenweg, in der Schellingstraße Richtung Ebertsklinge und auch in Rossbrunn. Ortsdurchfahrt von Uettingen kommen. Wenn ihr noch was habt, ruft gerne einmal durch, kostenfrei 0800 30 80 700. Gute Fahrt euch!
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1: Ganz genau so ist es. Ich wünsche euch einen schönen Samstagnachmittag. Ja!

0: euch, waren auch wir, das Charivari-Team, mit auf dem Marktplatz und wurden von der Feuerwehr Eibelstadt und Suntec, die auch dabei waren und das Ganze gesponsert haben. Und es gab Live-Musik von Rush Hour und natürlich ein gutes Glas Frankenwein und spätestens dann im zweiten nach der Pause, da hielt es viele nicht mehr auf den Bänken zurück. Es wurde getanzt und mitgesungen und wir haben auch mitgemacht vom Charivari-Team. Ja, und dann haben wir euch mal gefragt, wie fandet ihr es denn?
1: Kulisse, Menschen, Musik, alles passt.
2: Sehr schön.
3: Wunderbar.
4: Die Band ist super, super Stimmung, Wetter ist toll, alles optimal.
5: Sehr, sehr schön. Bin zwar der Fahrer, aber auch ohne Alkohol ist schön.
6: Wie immer geil halt, ist doch klar. Das Ambiente, die Leute, ist immer wieder lustig hier. Man trifft Gott und die Welt. Irgendwie kommt doch immer wieder alles in Eibelstadt zusammen und das macht es desto toll.
0: Ja, so hat es sich angeschaut. Und die Stimmung, die war so gut, da haben wir euch natürlich mal gefragt, was genau an dieser Stimmung macht euch denn jetzt heute eigentlich so glücklich?
7: Ja, der Wein natürlich.
5: Die Gesellschaft, dass wir alle zusammen sind, man kommt ja so selten zusammen. Schöne Wetter.
8: Die Scheurebe, der Prinzessinnenwein natürlich.
9: Die Getränke, den Wein.
10: Alkohol.
11: Die Pommes sind gut.
12: Die vielen bekannten Leute, man trifft immer wieder Leute von früher.
0: Jawohl, genau so ging es uns auch, ehrlich gesagt. Wir haben viele bekannte Gesichter getroffen, sind in schöne Gespräche mit euch gekommen. Ach, und das war einfach eine schöne Stimmung auf dem Marktplatz. Wir haben es sehr genossen. Und wer an diesem Wochenende auch noch einen schönen Sommerabend da verbringen möchte, ja, dem können wir also dieses Weinfest wirklich ans Herz legen. Die Kulisse mitten in der Altstadt, die ist einfach wirklich was ganz Besonderes. Heute Abend könnt ihr da nochmal hin. Sonntag machen sie Pause und am Montag da auch dort könnt ihr nochmal die schöne Stimmung genießen. Mehr Infos dazu und natürlich auch Bilder, die findet ihr unter meincharivari.de und natürlich bei Facebook und Instagram.

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19: Viel Sonnenschein ist es, der uns heute durch diesen Samstag begleitet. Bei euch zum Beispiel in Dettelbach 28 Grad, in Würzburg am Käppele. Da sind es schon 30. Das Ganze geht heute auch noch hoch bis 33 Grad. Ja, und es gibt oben in den Lagen auch Nordostwind, der immer mal so ein bisschen auffrischen kann. In der Nacht ist es klar und die Temperaturen, die sinken dann auf wohltemperierte, zumindest für die Nacht, 16 bis 12 Grad. Morgen ändert sich auch da wenig dran. Auch der Montag, der wird sonnig und noch ein bisschen heißer mit Nachmittagswerten bis zu 35 Grad. Und dann ab Dienstag, da entstehen dann bei zunehmender Schwüle auch vereinzelt Gewitter.
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19: A3 Frankfurt Richtung Würzburg zwischen Goldbach und Hößberg. Vorsicht, hier steht ein Pannenfahrzeug. Der Standstreifen ist blockiert. Ebenfalls A3 Frankfurt Richtung Würzburg zwischen Bessenbach-Walderschaff und Weibersbrunn. Gefahr durch eine Ölspur. Da ist die rechte Spur gesperrt. Wenn ihr... Moment. Jetzt muss ich hier noch ein bisschen runterscrollen. Blitzer haben wir in Würzburg am Hubland Richtung Sander-Heinrichs-Leitenweg. Meine Güte, wenn da einmal der Wurm drin ist. Ne? Ihr kennt das wahrscheinlich. Also, da haben wir einen Blitzer stehen. In Würzburg am Hubland Richtung Sanders-Heinrichs-Leitenweg. So heißt es richtig. In Würzburg am Hubland. Den hatten wir schon. In Rossbrunn, Ortsdurchfahrt von Uettingen kommend. Da steht der Blitzanhänger. Und wenn ihr heute zum Tag der Bundeswehr nach Volkach fahren wollt, müsst ihr euch auf ein gehöriges Chaos einstellen. Also die Zufahrtsstraßen, die sind alle aktuell blockiert. Ihr müsst da vielleicht auch ein Stückchen laufen, falls ihr dahin wollt. Bitte bedenkt das hier in eurer Anfahrt oder in euren Anfahrtswegen. Wenn ihr sonst noch was habt, dann ruft gerne einmal an. Kostenfrei 0800 30 80 700. Und alle, die unterwegs sind, eine gute und sichere Fahrt.

Und das ist neu bei Charivari, Bruno Mars. Und ihr habt ihn hier gehört, und zwar am Samstagnachmittag. Und vielleicht überlegt ihr euch ja gerade, ob ihr vielleicht zum Eisessen mal geht oder ob ihr vielleicht noch eins in der Gefriertruhe habt. Tja, Sonne und Sommer und dazu das leckere Eis. Dazu auch noch ein Klassiker unserer Zeit. Das ist doch eine ziemlich gute Mischung für einen perfekten Nachmittag, oder? 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Da haben wir die mal für euch zusammengefasst, damit auch ihr ein schönes Eis euch abgraben könnt. Dazu die Klassiker unserer Zeit. Und einfach diesen Sommer auch ein bisschen genießen, so heiß es auch ist. Ja, wir freuen uns jedenfalls auf euch und spielen jetzt einen Klassiker unserer Zeit mit Céline Dion.

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21: Und da messen wir gerade bei euch in Eisingen im Landkreis Würzburg 27 Grad. Und auf dem Kiliani-Volksfest auf der Talavera, da sind es 28 Grad. Es wird sonnig oder es ist sonnig den ganzen Tag bis 33 Grad. In der Nacht und am Abend, da klart es auf. Temperaturen sinken auf 16 bis 12 Grad. Und morgen ändert sich da auch wenig dran. Auch der Montag, der wird sonnig und noch ein bisschen heißer als heute. Bis 35 Grad können wir da erwarten. Ab Dienstag, da entstehen dann bei zunehmender Schwüle auch vereinzelt Gewitter.
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2: Ich bin Dominik Schweiger. Seit Tagen hat es in Bayern nicht mehr anständig geregnet. Die Folge, die Waldbrandgefahr ist relativ hoch. In Mittelfranken, Niederbayern und der Oberpfalz sind die Einsatzkräfte schon mit diversen Bränden beschäftigt. Julia Wasselkopf berichtet.
22: Bei Ansbach hat ein Mann einen Behälter mit Asche auf einer Wiese ausgeschüttet. Kurz darauf brannten rund 400 Quadratmeter Fläche. Im Landkreis Kelheim brannte eine 20 Meter lange Hecke. Ursache hier eine Feuerstelle, die nicht abgekühlt war. Im Landkreis Schwandorf entzündeten sich Sträucher, weil ein Mann daneben Streugut verbrannte. Die Erinnerung der Polizei. Wegen der Trockenheit reichen oft schon kleine Funken aus, um einen Brand auszulösen.
2: Nach dem Feuer an der wichtigen Bahnstrecke zwischen Düsseldorf und Köln verdichten sich die Hinweise auf Sabotage. Auf der Plattform Indymedia ist ein mutmaßliches Bekennerschreiben aufgetaucht. Darin bekennt sich die Gruppe Kommando Angry Birds zu dem Brand. Nach dpa-Informationen gehen Sicherheitskreise davon aus, dass das Schreiben echt ist. Die Bahnstrecke bleibt bis auf Weiteres gesperrt. Der Streit um mögliche Sparpläne bei Volkswagen spitzt sich zu. Der Betriebsrat wirft der Konzernspitze vor, die Belegschaft über einen möglichen Stellenabbau im Unklaren zu lassen. Nach Medienberichten könnten weltweit mehr als 100.000 Arbeitsplätze wegfallen. Offiziell bestätigt hat Volkswagen das bislang nicht. Der Aufsichtsrat hatte ein entsprechendes Sparpaket zuletzt abgelehnt. Die Fußball-WM geht in die entscheidende Phase und die FIFA macht schon jetzt Geschäfte mit dem Finale. Fans können bereits vor dem Endspiel kleine Stücke des Finalrasens bestellen. Die kosten umgerechnet rund 390 Euro und werden in Acryl konserviert. Am heutigen Spieltag werden die nächsten Halbfinalisten ermittelt. Norwegen trifft auf England. Anpfiff ist um 23 Uhr und um 3 Uhr spielen dann noch Argentinien und die Schweiz gegeneinander.
23: Und weitere Nachrichten aus der Region, die könnt ihr nachlesen unter meinscharivari.de.
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23: Mit einer Meldung von der A3 Frankfurt Richtung Würzburg zwischen Bessenbach-Walterschaff und Weibersbrunn. Gefahr durch eine Ölspur. Da ist die rechte Spur gesperrt. Und wenn ihr euch in Volkach auf den Weg zum Tag der offenen Tür der Mainfranken-Kaserne aufgemacht habt, da gibt es massive Verkehrsbehinderungen. Aufgrund des hohen Besucherandrangs sind aktuell nämlich die Zufahrtsstraßen, die Parkflächen sowie die Region um Volkach herum stark überlastet, was dann zu längeren Staus und Wartezeiten für euch führen kann. Blitzer haben wir auch noch in Würzburg am Hubland Richtung Sander, Heinrichs-Leitenweg und in Rossbrunn, Ortsdurchfahrt von Oettingen kommend. Wenn ihr noch was habt, ruft gerne einmal durch, kostenfrei 0800 30 80 700. Gute Fahrt!
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23: Schönen Nachmittag.
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0: wünschen würde, vielleicht so hin und wieder. Aber es gibt doch die ein oder andere Lustbarkeit, die ihr an diesem Wochenende unternehmen könnt.
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0: Zum Beispiel gibt es da die erste Tüngener Brauerei oder das erste Tüngener Brauerei Open Air. Das Open Air Wochenende im Gutshof, das eröffnet wird mit den beiden Bands DAB und der etwas anderen Blasmusik und Finest Colors. Oder beim Sportfest in Gambach, da könnt ihr beim Gaudi-Volleyball-Turnier mitmischen und am Abend dann den Erfolg mit der Party-Nachwuchsband Heartbeats feiern. Bei der Divino-Nacht der Verführung in Tüngersheim werden die Weinberge romantisch beleuchtet. Dazu gibt es Live-Musik und noch bis 18 Uhr könnt ihr zum Tag der offenen Tür in die Mainfranken-Kaserne nach Volkach, könnt euch rund um das Thema Bundeswehr informieren. Und schön ist natürlich auch immer an solchen Sommerabenden Open-Air-Kino. Glenkill gibt es zum Beispiel einen Schafkrimi, der flimmert in Frickenhausen über die Open-Air-Leinwand und beim Festungsflimmern in Würzburg, da wird die romantische Komödie Solomio gezeigt. Und wer sagt, oh, ist mir alles viel zu heiß, der könnte sich zum Beispiel abkühlen bei der langen Badenacht im Freibad in Albertshausen im Landkreis Würzburg. Das geht heute ab 18 Uhr da so richtig los. Da könnt ihr dann bis in die späten Abendstunden hinein bei Musik, bei Snacks und Getränken schwimmen und feiern, inklusive der Albertshäuser Wasserspiele, die um 8:30 starten. Ja, und auch morgen könnt ihr da weitermachen beim traditionellen Schwimmbadfest. Das und noch viel mehr, das haben wir alles zusammengefasst auf meincharivari.de, auf unserer Homepage. Klickt euch da mal rein, informiert euch, was ihr alles so unternehmen könnt in der Region. Da ist viel geboten. Und falls ihr selbst noch eine tolle Veranstaltung habt, dann könnt ihr die da auch eintragen. Es geht ganz einfach unter meincharivari.de. Das ist doch eine tolle Geschichte. Lasst uns teilhaben. Und hier ist David Dundas mit dem Klassiker aus den 70er Jahren.

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5: Da messen wir bei euch in Lohr im Landkreis Main-Spessart 30 Grad. So viel hat es auch in Würzburg am Stift Haug. Ja, wir haben viel Sonne. Es gibt ein paar kleine Quellwolken. Am Abend und in der Nacht ist es dann klar. Die Temperaturen sinken auf 16 bis 12 Grad herab. Morgen erleben wir wieder viel Sonnenschein. Es gibt auch da ein paar Quellwolken. Höchstwerte erreichen morgen bis 33 Grad. Und auch der Montag, der wird sonnig. Bisschen heißer noch mit Nachmittagswerten bis zu 35 Grad. Und ab Dienstag entstehen dann zunehmend Schwüle und vereinzelt Gewitter. Es bleibt dann bis zur Wochenmitte schwül, heiß mit Sonne, Wolken und immer auch wieder einem leichten Gewitterrisiko.
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5: Da haben wir eine Meldung aus Volkach. Wenn ihr heute zum Tag der offenen Main-Franken-Kasernen dahin wollt, da müsst ihr mit massiven Verkehrsbehinderungen aktuell noch rechnen. Aufgrund des hohen Besucherandrangs, das scheint wohl bei euch sehr beliebt zu sein. Da sind die Zufahrtsstraßen, die Parkflächen sowie die Region in und um Volkach ganz überlastet, was dann zu längeren Staus und Wartezeiten für euch führen kann. Und Blitzer haben wir in Würzburg am Hubland Richtung Sanders-Heinrichs-Leitenweg und den Rossbrunn. Ortsdurchfahrt von Uettingen kommt. Wenn ihr sonst noch was habt, ruft gerne einmal durch, kostenfrei 0800 30 80 700. Die Nummer ist für euch kostenfrei.

0: So geht's entspannt in den Samstagnachmittag mit Radio Charivari und Elton John. Ja, und während ich hier im klimatisierten Studio sitze, müsst ihr möglicherweise draußen schwitzen bei 30 Grad. Und da könnte man ja auf die Idee kommen, den Sommerurlaub vielleicht da zu verbringen, wo es deutlich kühler ist. Coolcation heißt dieser Reisetrend. Aber die Frage ist, und die haben wir euch gestellt, ist es überhaupt was für euch?
1: Ich muss sagen, also irgendwie, wenn ich Urlaub mache, ich bin schon ein Mensch, der dann irgendwie schon auch gerne so Sonne, Strand, also dieses typische Urlaubsding eigentlich so gerne hat.
2: Ich mache im Sommer Bergurlaub, Wanderurlaub.
3: Eigentlich nicht, nee. Weil das Einzige, wo ich in die Kälte fahre, ist in die Berge zum Skifahren. Aber sonst sehe ich da keinen Sinn. Ich liebe das warme Wetter, die Sonne, schwimmen gehen.
4: Ja, habe ich sogar überlegt. Irgendwo im Norden.
5: Ich verbinde Urlaub eher mit Wärme, mit Mittelmeer und deswegen eher nicht ins Kühle, sondern ins Warme. Aber auf jeden Fall ans Meer, wo man sich abkühlen kann.
6: Ich mag die Sonne sehr und gehe lieber dahin, wo es warm ist, als irgendwo, wo es kalt ist.
0: Ja. Das sagt ihr, also doch eher warm, aber trotz oder alledem abwegig ist die Idee jedenfalls nicht. Reiseexpertinnen empfehlen zum Beispiel Norwegen mit beeindruckender Natur und deutlich angenehmen Temperaturen, wie zum Beispiel Tanja Haas vom Reiseservice Sunshine in Werneck und Schweinfurt.
7: Also auf jeden Fall die Natur. Allein durch die Fjorde zu fahren, das ist ein absolutes Highlight für ganz viele. Umso höher ich natürlich komme im Norden, umso spektakulärer wird das Ganze. Ich habe natürlich eine tolle Tierwelt, die ich beobachten kann. Ich kann mit dem Kajak rausfahren. Ich kann, wie gesagt, wandern gehen. Also da gibt es ganz vielfältige Möglichkeiten.
0: Die Frage ist jetzt nur, ist es tatsächlich schon ein Trend hier bei uns in Mainfranken? Wie sieht es denn da aus in den Reisebüros? Wird denn tatsächlich schon häufiger nach solchen Reisezielen nachgefragt? Das haben wir mal die Yvette von TUI gefragt.
8: Es ist auf jeden Fall mehr im Kommen, aber diese ganz klassischen Strandziele sind natürlich trotzdem noch auf der Nummer 1. Also es ist immer noch ein bisschen nischiger, aber ja, es kommt immer mehr.
0: Also Coolcation kommt langsam in Fahrt, aber für viele von euch gehört zum Sommerurlaub eben doch noch Sonne, Strand, Meer. Naja, und bis dann der Urlaub startet, da hilft hier auch bei uns in Mainfranken ein schattiges Plätzchen oder vielleicht auch ein Eis. Und natürlich Musik auf die Ohren, wie hier ein Klassiker von Depeche Mode bei Charivari am Samstagnachmittag.

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17: Es scheint die Sonne. Es gibt auch ein paar Quellwolken, aber die sind nicht der Rede wert. Es scheint vor allen Dingen die Sonne über euch, Iphofen, nämlich über Iphofen im Landkreis Kitzingen. 29 Grad in Würzburg an der Löwenbrücke, das sind 30. Ja, Höchstwerte können noch ein ganz kleines bisschen klettern, bis 33 Grad. Morgen wird es dann auch sonnig und noch sogar ein bisschen heißer mit Nachmittagswerten bis zu 35 Grad. Ab Dienstag entstehen dann zunehmend Schwüle und vereinzelt auch Gewitter.
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19: Es ist 16 Uhr, ich bin Dominik Schweiger. Jürgen Klopp ist offenbar einen Schritt näher an den Job als Bundestrainer gerückt. Der DFB hat sich nach eigenen Angaben mit dem Wunschkandidaten auf wesentliche Eckpunkte eines möglichen Vertrags verständigt. Voraussetzung bleibt aber eine Einigung mit Klopps aktuellem Arbeitgeber Red Bull. Beim Böschungsbrand an der Bahnstrecke Düsseldorf-Köln gehen die Behörden von Sabotage aus. Mittlerweile ist auf der Plattform Indymedia ein angebliches Bekennerschreiben der Gruppe Kommando Angry Birds aufgetaucht. Die Strecke bleibt vorerst gesperrt. Tine Klimach berichtet.
20: Die Reparaturarbeiten dauern nach Angaben eines Bahnsprechers noch mindestens bis in die Nachmittagsstunden. Im Nah- und Fernverkehr kommt es deshalb zu Umleitungen, Verspätungen und Ausfällen einzelner Züge. Laut Bahn hatte am Freitagvormittag an zwei Stellen die Böschung zwischen Langenfeld und Leverkusen gebrannt. Die Feuerwehr habe die Brände zwar gelöscht, allerdings habe das Feuer Schäden an mehreren Signalkabeln angerichtet, sodass auf dem Streckenabschnitt keine Züge fahren konnten.
19: Nach der Gesundheitsspareform warnen Hausärzte für die Folgen für Patientinnen und Patienten. Der Hausärzteverband rechnet mit deutlichen Einschnitten in der Versorgung. Wegen steigender Kosten und der Sparvorgaben müssten viele Praxen ihre Ausgaben deutlich senken. Gleichzeitig werde der Behandlungsbedarf durch die alternde Bevölkerung weiter steigen, heißt es. Die anhaltende Trockenheit erhöht in Bayern die Waldbrandgefahr. In Mittelfranken, Niederbayern und der Oberpfalz mussten Feuerwehr und Polizei bereits zu mehreren Bränden ausrücken. In vielen Fällen war die Ursache, weil Leute im Umgang mit Feuer nicht richtig aufgepasst haben. Die Polizei erinnert, bei der aktuellen Trockenheit reicht oft schon ein kleiner Funke aus, um einen Brand auszulösen.
17: Also bitte aufpassen, wenn ihr damit Feuer hantiert. Weitere Nachrichten aus der Region, die findet ihr auch unter meinscharivari.de.
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17: Mit einer Meldung aus Volkach, da scheint heute Ausnahmetag zu sein. In Volkach, da kommt es nämlich rund um den Tag der offenen Tür der Main-Franken-Kaserne zu massiven Verkehrsbehinderungen. Aufgrund eben, weil ihr euch dafür so interessiert, sind aktuell die Zufahrtsstraßen, die Parkflächen sowie die Region um Volkach und auch in Volkach stark überlastet. Und dann braucht ihr ein bisschen Geduld. Es staut sich und ihr müsst Wartezeiten damit einrechnen. Blitze haben wir auch in Rossbrunn. In der Ortsdurchfahrt von Uettingen kommt, steht der Blitzanhänger. Und wenn ihr sonst noch was habt, ruft gerne einmal durch, kostenfrei 0800 30 80 700. Die Nummer ist für euch kostenfrei.
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17: Einen schönen Samstag.

0: All together now, the farm, hier bei Charivari, eurem Radio von hier am Samstagnachmittag. Ja, und bei den heißen Temperaturen, da braucht man ja eigentlich ständig was zu trinken, oder? Mein Sommerfavorit, den habe ich jetzt gerade für mich so gekürt, es ist ganz schlicht Sprudelwasser, also es muss schon ordentlich blubbern und dann kommt da ein Schuss Waldmeistersirup rein. Ich nenne es Waldmeistersaft und ich liebe es gerade sehr. Ein Freund von mir, der bestellt ja immer nur ein stilles Wasser, das verstehe ich bis heute nicht, aber jeder hat halt da seinen persönlichen Sommerklassiker sozusagen im Glas. Und da haben wir doch euch mal gefragt, welches Getränk gehört denn für euch zu diesem Sommer dazu?
1: Kalte Rhabarberschorle, schon immer lecker.
2: Ich auch sagen, die Rhabarberschorlen sind wirklich immer ziemlich gut. Oder auch ein Iced Coffee.
3: Ich trinke gerne mal einen kalten Eistee.
4: Auch einen kalten Eistee.
5: Wasser oder eine Limo, irgendwas Kaltes.
6: Saftschorle.
7: So Tee soll ja auch voll gut sein, weil wenn man so was Warmes trinkt, dann ist das besser für den Körper irgendwie. Chai-Tee.
8: Wasser.
9: Aperol Spritz.
10: Spezi.
11: Saftschorle. Aperol Spritz.
12: Nimm mal den Aperol Spritz.
13: Paulaner Spezi.
14: Kaffee. Man soll ja nicht zu kalt trinken.
15: Frankenwein natürlich, ne? Das gehört dazu.
0: Ja, natürlich, da durfte am Ende der Frankenwein auch nicht fehlen. Wäre ja auch ein bisschen verwunderlich gewesen, oder schließlich sind wir doch hier in Mainfranken. Naja, egal ob Wasser, Spezi, Aperol oder sonst was, ein kühler Schoppen, Hauptsache ihr trinkt bei der Hitze genug und dazu könnt ihr ja

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0: Blauer Himmel, Sonnenschein, wie bei euch in Albertshausen im Landkreis Würzburg, 29 Grad. In Würzburg an der Marienkapelle sind es 30 Grad. Es scheint die Sonne, es gibt ein paar Quellwolken am Abend und in der Nacht ist es klar, Temperaturen sinken auf 16 bis 12 Grad. Und auch morgen erleben wir wieder viel Sonnenschein, Höchstwerte bis 33 Grad. Am Montag wird es noch ein bisschen heißer, bis 35 Grad. Und ab Dienstag entsteht dann bei zunehmender Schwüle auch vereinzelt das ein oder andere Gewitter.
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0: Mit einem Blick auf die Straßen in der Region, da ist momentan nicht viel los, das ist gut. Also wir haben zumindest keine Störungsmeldung, aber einen Blitzer haben wir, und zwar in Rossbrunn in der Ortsdurchfahrt von Oettingen kommend steht der Blitzanhänger, und wenn ihr noch was habt, dann ruft gerne einmal durch, kostenfrei 0800 30 80 700 oder schickt eine WhatsApp. Die Nummer findet ihr auf meinscharivari.de. Gute Fahrt euch allen.
25: Ciao.

0: Das ist neu bei Charivari. Somba, ganz, ganz neu, Homewrecker. Übrigens, so übersetzt ist das Wort für Ehe oder sagen wir mal Beziehungszerstörer. Ja, darüber kann man schöne Lieder machen. Ja, apropos Ehe und Beziehungszerstörer in Unterfranken, sagt ihr wieder öfters Ja zueinander. Im vergangenen Jahr, da wurde hier in der Region rund 5.850 Ehen geschlossen. Bisschen mehr als das Jahr davor. Ja, und wo geheiratet wird, da passieren natürlich auch die schönsten, verrücktesten und manchmal auch ziemlich lustige Geschichten. Unsere Kollegin Lea aus dem Charivari-Team, die war früher selbst Standesbeamtin und hat da schon so einiges erlebt. Lea, welche Trauung ist dir denn eigentlich besonders im Gedächtnis geblieben?
1: Am kuriosesten war wohl der Fall des deutsch-kanadischen Pärchens. Die beiden wollten ihren Hauswolf mitbringen. Das ging natürlich nicht, aber trotzdem wollen viele Leute ihren Hund mitnehmen. Und ich erinnere mich an ein Paar, das ihren Hund als Ringträger dabei hatte. Coole Idee, haben wir dann auch so gemacht, hat alles super geklappt, bis die Ringe runtergefallen sind und der Hund sie dann mit dem Leckerli verwechselt hat und kurzerhand gefressen. Die beiden mussten dann 2 Tage warten, bis sie letztendlich den Ringtausch machen konnten.
0: Das ist so lustig, wenn man sich das vorstellt. Der Hund, der frisst da mal eben die Ringe. Ja, das muss man wirklich erstmal schaffen, das mit dem Leckerchen zu verwechseln. Und eine Frage drängt sich dann natürlich auf. Gab es denn das eigentlich schon mal, dass auch einer Nein gesagt hat vor dem Standesbeamten oder der Standesbeamtin?
1: Ja, tatsächlich. Die Geschichte ist von einem ehemaligen Kollegen. Der hat ganz klassisch bei der Trauung gefragt, hey, willst du die hier anwesende Braut zu deiner Frau nehmen? Die Antwort kennen wir alle und die lautet im besten Fall ja. Der Bräutigam hatte aber einen lustigen Tag und hat ironischerweise Nein geantwortet. Daraufhin hat mein Kollege die Traumappe zugeklappt, hat gesagt, gut, dann ist die Trauung hier beendet. Und alle waren geschockt, verständlicherweise. Die Braut war sauer und auf viel Entschuldigung und gute Worte hat der Beamte dann eine 2. Runde gemacht und hat die Trauung vollzogen.
0: Also nur mal so als kleinen Tipp für alle, die demnächst heiraten. Humor ist wirklich eine großartige Gabe, aber vielleicht ausgerechnet beim entscheidenden Wort dann doch eher nicht experimentieren, sagen wir mal so. Der Lernfaktor war da. Es gibt Witze, die sind einfach, ja, fehl am Platz. Am Ende gab es dann aber Gott sei Dank ja doch das Ja-Wort. Aber den Schreck, den werden wohl weder Braut noch Bräutigam noch Standesbeamter so schnell vergessen. Charivari, wir spielen die Klassiker unserer Zeit am Samstagnachmittag und das hier ist von OMC.

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19: 30 Grad haben wir da bei euch in Himmelstadt im Landkreis Main-Spessart. 30 Grad sind es auch in Würzburg am Neumünster. Ja, die Sonne scheint, das ein oder andere Quellwölkchen weht vorbei. Am Abend und in der Nacht, da ist es klar, es wird auch ganz schön kühl, damit wir alle gut schlafen können. Die Temperaturen sinken da auf 16 bis 12 Grad. Und morgen auch wieder Sonnenschein am Start, ebenfalls ein paar Quellwölkchen. Höchstwerte sind ähnlich wie heute bis 33 Grad. Am Montag, so der Charivari-Wettertrend, wird es dann auch sonnig und sogar noch ein Ticken heißer als jetzt die Tage bis 35 Grad. Und ab Dienstag, da entstehen dann bei zunehmender Schwüle auch vereinzelt Gewitter.
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20: Ich bin Dominik Schweiger. Nach dem Brand an der wichtigen Bahnstrecke zwischen Düsseldorf und Köln verdichten sich die Hinweise auf Sabotage. In Sicherheitskreisen wird inzwischen von einem Brandanschlag ausgegangen. Auf der Plattform Indymedia ist ein Bekennerschreiben der Gruppe Kommando Angry Birds aufgetaucht. Die Bahnstrecke bleibt erstmal gesperrt. Wann die Züge wieder regulär fahren können, ist noch unklar. Das Gesundheitssparpaket der schwarz-roten Koalition dürfte für Patientinnen und Patienten deutliche Konsequenzen haben. Der Chef des Hausärzteverbandes Blumenthal Bayer hat im Deutschlandfunk von massiven Kürzungsprogrammen in den Praxen gesprochen, bedingt durch den Sparzwang. Mehr von Uli Reitinger.
21: Die Patienten werden immer älter und dadurch auch immer mehr. Auch die Kosten für Personal und Mieten steigen immer weiter, so der Chef des Hausärzteverbandes Blumenthal Bayer. Das sei für die Praxen nicht mehr zu schaffen. Auch gäbe es genug Hausärzte, die mit 63 Jahren sagten, wenn das kommt, da habe ich die Schnauze voll.
20: In Ebermannstadt in Oberfranken hat ein Hacker im Namen eines 14-Jährigen einen Amoklauf an dessen Schule angekündigt. Der Hacker verschaffte sich Zugang zum Familien-PC und verschickte Nachrichten im Namen des Jugendlichen. Die Familie bekam außerdem eine Pizzalieferung, die sie gar nicht bestellt hatte. Der DFB ist seinem Wunsch-Bundestrainer Jürgen Klopp einen großen Schritt näher gekommen. Nach einem Spitzentreffen in New York haben sich beide Seiten auf Eckpunkte eines möglichen Vertrags geeinigt. Voraussetzung bleibt allerdings, dass sich Klopp mit seinem Arbeitgeber Red Bull verständigt. Die Verhandlungen sollen kommende Woche weitergehen.
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19: Geht auf den Samstagabend zu und es ist erfreulich wenig los, um nicht zu sagen, ihr habt keine Störungsmeldungen in diesem Augenblick. Ein Blitzer haben wir in Rossbrunn, Ortsdurchfahrt von Uettingen kommen. Da steht der Blitzanhänger und wenn ihr sonst noch was seht, dann ruft gerne einmal durch, kostenfrei 0800 30 80 700 oder schickt uns eine WhatsApp ins Studio. Die Nummer findet ihr auf meinscharivari.de. Kommt gut durch und gute Fahrt.
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19: Ganz genau so ist es. Schönen Samstag euch.

0: Ganz genau. Here I am. Hier bin ich auch. Das war Domino hier bei Charivari am Samstagnachmittag bzw. schon fast Samstagabend. Ja, und da gibt's ja diesen schönen Spruch. Ich weiß nicht, ob ihr den kennt, was so Mücken betrifft. Wer glaubt, klein zu sein und nichts bewirken zu können, der hat noch nie versucht einzuschlafen, wenn eine Mücke im Schlafzimmer unterwegs ist. Ja, das sind sie ja im Sommer. Da sind sie leider Stammgäste. Ich habe ein Fliegennetz vor meinem Fenster. Irgendwie kommen die trotzdem rein. Und Stiftung Warentest hat jetzt untersucht, was vielleicht möglicherweise tatsächlich gegen die kleinen Plagegeister hilft. Kadi, was funktioniert denn?
1: Ja, überraschendes Ergebnis. Laut Stiftung Warentest sind die meisten Anti-Mückenmittel reine Geldverschwendung. Dabei gibt's ja echt einiges. Zitronen- oder Zitronellakerzen, Gartenfackeln oder bestimmte Cremes. Wirklich hilfreich dagegen, Essenz von echter Katzenminze, Tomatenpflanzen in Kombi mit Basilikum und helle, nicht zu eng anliegende Kleidung. Oder ihr setzt einfach auf natürliche Fressfeinde und lasst die Spinne in der Zimmerecke dann doch mal hängen oder siedelt einfach ein paar Frösche in eurem Garten an. Sogar Ultraschallgeräte und Smartphone-Apps mit hohen Pfeiftönen oder Lichtfallen gibt es. Die bringen aber auch nichts. Zum einen werden Stechmücken nicht von Licht, sondern von unter anderem Körpergerüchen angelockt. Und zum anderen hören die Mückenweibchen so schlecht, dass die hohen Töne gar nichts bringen.
0: Ja, danke, Kadi. Und sollte heute Abend noch dieses berühmte Summen bei uns allen dann im Ohr sein. Ja, dann wissen wir, ihr seid alle nicht allein. Irgendwo tastet auch der Nächste gerade hier nach seiner Nachttischlampe. Das haben wir also alle momentan gemeinsam. Was wir auch gemeinsam haben, ist der nächste Klassiker hier bei Charivari. Dolly Parton und Kenny Rogers. Schönen Samstagabend.

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21: Und da ist es aktuell bei euch in Neubrunn im Landkreis Würzburg 30 Grad warm. In Würzburg am Kulturspeicher, da sind es 31 Grad. Ja, in der Nacht, da kühlt es schön runter auf 16 bis 12 Grad. Und morgen ist es wieder sonnig, 30 bis 33 Grad. Am Montag wird es noch ein Ticken heißer. Und am Dienstag entstehen dann zunehmend bei zunehmender Schwüle vereinzelt Gewitter.
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21: Da haben wir momentan keine Störungsmeldungen im Sendegebiet. Ein Blitzer haben wir in Rossbrunn in der Ortsdurchfahrt stehen. Sie von Uettingen kommt. Wenn ihr noch was habt, ruft gerne einmal durch. Kostenfrei 0800 30 80 700. Die Nummer ist für euch kostenfrei. Gute Fahrt euch. Schau.

0: Aus dem Jahr 1991, Michael Jackson, Black or White, am Samstagabend hier bei Charivari, eurem Radio von hier. Ja, und das ist ja einiges los momentan in der Region. Weinfeste, andere Feste, sonstige Aktivitäten. Man blickt ja gar nicht durch. Ein Teil hat mal unsere Tina Panzer aus dem Charivari-Team für euch zusammengefasst.
1: Beim Würzburger Kiliani steht das beliebte Kiliani-Boxen auf dem Programm. Und am Abend heizt die Kölner Kultband die Höhner im Festzelt ein. Sport und Rock verbindet sich beim Skate-Contest und Rock-Festival in Northeim. In Giebelstadt gibt es einen großen Straßenflohmarkt und um nur zwei der zig Weinfeste rauszugreifen, beim Winzerfest in Ephofen steht der Kabarettist Chris Böttcher auf der Bühne und beim Weinfest der Winzer in Sommerach sorgt die Band G-String für musikalische Untermalung. Und natürlich haben auch die Freiluftfestspiele Hochkonjunktur. In Röttingen wird beispielsweise die fantastische Operette Frau Luna gezeigt, bei den Scherenburg-Festspielen in Gemünden die kleine Hexe.
0: Das alles gibt's morgen für euch, damit ihr jetzt schon mal ein bisschen planen könnt, haben wir es euch schon erzählt. Und viel mehr oder eine Übersicht über diese ganzen Veranstaltungen, die findet ihr auf meincharivari.de im Netz. Und natürlich könnt ihr auch eure eigenen Veranstaltungen dort eintragen. Und das Ganze, wie gesagt, unter meincharivari.de. Dann haben wir alle was davon. Hier ist Charlie Simon für euch an diesem Samstagabend bei Charivari.

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19: Wir sind mittendrin in einem wunderbaren Sommerwochenende. Blauer Himmel, viel Sonne. Und das Beste, es ist nicht schwül und es weht ein sehr toller, frischer Sommerwind. Neubrunn im Landkreis Würzburg meldet aktuell 30 Grad. Auf Gut Heuchelhof in Würzburg sind es ebenfalls 30 Grad. Der Abend und die Nacht, die bleiben klar. Die Temperaturen sinken auf 16 bis 12 Grad. Auch morgen am Sonntag werden wir wieder viel, viel Sonne bekommen. Die Temperaturen erreichen 30 bis 33 Grad und genauso geht es am Montag auch weiter. Allerdings wird es noch etwas wärmer werden.
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2: Ich bin Dominik Schweiger. Jürgen Klopp ist offenbar einen Schritt näher an den Job als Bundestrainer gerückt. Der DFB hat sich nach eigenen Angaben mit dem Wunschkandidaten auf wesentliche Eckpunkte eines möglichen Vertrags verständigt. Voraussetzung bleibt aber eine Einigung mit Klopps aktuellem Arbeitgeber Red Bull. Beim Böschungsbrand an der Bahnstrecke Düsseldorf-Köln gehen die Behörden von Sabotage aus. Mittlerweile ist auf der Plattform Indymedia ein angebliches Bekennerschreiben der Gruppe Kommando Angry Birds aufgetaucht. Die Strecke bleibt vorerst gesperrt. Tine Klimach berichtet.
20: Die Reparaturarbeiten dauern nach Angaben eines Bahnsprechers noch mindestens bis in die Nachmittagsstunden. Im Nah- und Fernverkehr kommt es deshalb zu Umleitungen, Verspätungen und Ausfällen einzelner Züge. Laut Bahn hatte am Freitagvormittag an zwei Stellen die Böschung zwischen Langenfeld und Leverkusen gebrannt. Die Feuerwehr habe die Brände zwar gelöscht, allerdings habe das Feuer Schäden an mehreren Signalkabeln angerichtet, sodass auf dem Streckenabschnitt keine Züge fahren konnten.
2: Die anhaltende Trockenheit erhöht in Bayern die Waldbrandgefahr. In Mittelfranken, Niederbayern und der Oberpfalz mussten Feuerwehr und Polizei bereits zu mehreren Bränden ausrücken. In vielen Fällen war die Ursache, weil Leute im Umgang mit Feuer nicht richtig aufgepasst haben. Die Polizei erinnert, bei der aktuellen Trockenheit reicht oft schon ein kleiner Funke aus, um einen Brand auszulösen. Die Fußball-WM geht in die entscheidende Phase und die FIFA macht schon jetzt Geschäfte mit dem Finale. Fans können bereits vor dem Endspiel kleine Stücke des Finalrasens bestellen. Die kosten umgerechnet rund 390 Euro und werden in Acryl konserviert. Am heutigen Spieltag werden die nächsten Halbfinalisten ermittelt. Norwegen trifft auf England. Anpfiff ist um 23 Uhr und um 3 Uhr spielen dann noch Argentinien und die Schweiz gegeneinander.
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19: Einen wunderschönen guten Abend auf die Straßen in Mainfranken. Wir haben eine Meldung von den Autobahnen, und zwar die A3 Nürnberg Richtung Frankfurt. Zwischen Würzburg-Randersacker und Würzburg-Heidingsfeld steht ein Pannenauto und deswegen ist die rechte Spur blockiert. Wo auch immer ihr seid, kommt gut durch, passt aufeinander auf. Und dann haben wir noch einen Blitzer und der steht in Rossbrunn in der Ortsdurchfahrt, wenn ihr von Uettingen kommt. Hier also Fuß vom Gas.
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19: Und Adela Živaković, wunderschönen guten Abend.

Wenn sie tanzt, Max Giesinger, ein Charivari-Klassiker hier am Samstagabend. Am Mittwoch ist die Sängerin Bonnie Tyler leider im Alter von 75 Jahren an den Folgen einer schweren Operation, die sie erst vor ein paar Wochen hatte, verstorben. Total Eclipse of the Heart, It's a Heartache oder Holding Out for a Hero, das sind nur einige ihrer ganz großen Hits und sehr viele Menschen kennen sie auch. In einem Interview hat Bonnie Tyler mal erzählt, dass Holding Out for a Hero sie stolz gemacht hat, weil er für den Soundtrack von zwei sehr, sehr erfolgreichen Kinofilmen ausgesucht wurde. Das erste Mal war Holding Out for a Hero in dem 1983er Kultfilm Footloose mit Kevin Bacon zu hören. Und zu sehen war dabei die legendäre Traktor-Chicken-Szene. Das zweite Mal war Holding Out for a Hero im zweiten Teil der Shrek-Filmreihe zu hören. Der Film erzählt ja die Helden- und Liebesgeschichte des liebenswerten und sehr, sehr grünen Ogers Shrek. Zu hören ist bei dem Song, der Song wird gespielt bei der Schlussszene, wo sind die Worte? Der Song ist zu hören in der Schlussszene, wenn die gute Fee den Titel schmettert und das ist auch sehr schön anzusehen. Und wer neugierig ist auf die Traktor-Chicken-Szene und auch auf den Hit der guten Fee in Shrek 2, der schaut einfach mal bei YouTube vorbei, da kann man diese Szene nämlich finden und dazu auch das Lied hören. Wenn ihr jemand zugerufen hat, hey, Bonnie Tyler, ich kenne dich aus dem Film Shrek 2, dann hat sie das auch noch sehr zum Lachen gebracht, weil sie sich einfach sehr gefreut hat, dass über Generationen hinweg ihre Musik sehr gemocht wurde, von jung bis alt. Und hier zu Ehren von Bonnie Tyler aus Footloose und aus Shrek 2, Holding Out for a Hero.

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13: 30 Grad sind es aktuell in Lohr am Main im Landkreis Main-Spessart. An der Alten Mainbrücke in Würzburg messen wir ebenfalls 30 Grad. Der Abend und die Nacht, die bleiben klar. Es ist also Sterne gucken heute Nacht angesagt. Die Temperaturen sinken auf 16 bis 12 Grad. Auch morgen am Samstag viel Sonne und ein frischer Sommerwind. Die Temperaturen werden ungefähr 30 bis 33 Grad erreichen. Und so geht es auch in die neue Woche. Aber es wird tatsächlich noch ein bisschen wärmer werden.
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13: Einen wunderschönen guten Abend auf die Straßen in Mainfranken. Wir haben keine Meldungen von den Autobahnen, wo auch immer ihr seid. Kommt gut durch, passt aufeinander auf. Dann haben wir noch einen Blitzer und der steht in Rossbrunn, direkt in der Ortsdurchfahrt, wenn ihr von Uettingen kommt. Hier also Fuß vom Gas. Wenn ihr Neuigkeiten habt von den Straßen, dann meldet euch bitte gerne über unsere kostenfreie Verkehrshotline über die 0800 30 80 700 oder schreibt uns einfach eine kleine WhatsApp. Die Nummer, die findet ihr auf der Seite meinscharivari.de.

0: Foreigner mit Cold as Ice. Ein Klassiker hier bei Charivari am Samstagabend. Der Abend ist ja Gott sei Dank noch sehr, sehr jung und es gibt einiges zu erleben. Weinfeste zum Beispiel, das Kiliani Volksfest in Würzburg an der Talavera und direkt daneben in der Waldschenke Dornheim, da findet heute etwas Besonderes statt, das Rave to Save. Und Sebastian aus dem Rave to Save Team, der erzählt uns jetzt mal, was das Rave to Save so besonders macht.
1: Party machen und etwas Gutes tun, das schließt sich nicht aus, ganz im Gegenteil. Bei Rave to Save steckt hinter der Party ein echter Zweck. Wir unterstützen dieses Mal das Kontaktcafé Würzburg, ein Ort, an dem Menschen in Krisen Halt finden. Kostenlos, niederschwellig und menschlich. Mit jedem Ticket, das ihr kauft, geht ein Teil direkt dorthin.
0: Oh, vielen Dank, Sebastian. Tanzen also, feiern und dabei noch Gutes tun. Das hört sich doch super an. Ab 20 Uhr geht es los mit der Pre-Party im Dornheim Biergarten. Hier ist der Eintritt frei. Und ab 23 Uhr dann geht es weiter im Club des Dornheims. Und da geht es dann ums Tanzen zu heiser Musik mit tollen DJs. Dafür braucht ihr allerdings Tickets, entweder an der Abendkasse oder wo es noch Tickets gibt. Und es gibt noch einige, ich habe vorhin erst geguckt. Das erfahrt ihr auf der Webseite hausimkeller.de.

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10: Kastell im Landkreis Kitzingen meldet aktuell 26 Grad. 30 Grad sind es am Mainfrankentheater in der Würzburger Innenstadt. Der Abend und die Nacht bleiben klar. Die Temperaturen sinken auf 16 bis 12 Grad. Auch morgen wieder viel Sonne bei Höchsttemperaturen zwischen 30 und 33 Grad.
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11: Ich bin Dominik Schweiger. Nach dem Feuer an der wichtigen Bahnstrecke zwischen Düsseldorf und Köln verdichten sich die Hinweise auf einen Brandanschlag. Polizei und Staatsanwaltschaft gehen inzwischen davon aus, dass das Feuer vorsätzlich gelegt wurde. Auf der Plattform Indymedia ist außerdem ein mutmaßliches Bekennerschreiben aufgetaucht. Die Bahnstrecke bleibt vorerst gesperrt. Wann die Züge wieder regulär fahren können, ist noch unklar. Der Sozialverband Deutschland stellt sich hinter die geplante Reform der Minijobs. Die sollen nämlich, im Gegensatz zu jetzt, voll rentenversicherungspflichtig werden. Das sei ein wichtiger Beitrag, um Altersarmut zu bekämpfen, heißt es. CSU-Chef Söder hält dagegen an den bisherigen Minijobs fest und warnt vor Folgen für Gastronomie, Handel und Landwirtschaft. Das sei aber rückwärtsgewandt, so der Sozialverband. In Ebermannstadt in Oberfranken hat ein Hacker im Namen eines 14-Jährigen einen Amoklauf an dessen Schule angekündigt. Der Hacker verschaffte sich Zugang zum Familien-PC und verschickte Nachrichten im Namen des Jugendlichen. Die Familie bekam außerdem eine Pizzalieferung, die sie gar nicht bestellt hatte. Der Deutsche Fußballbund und Jürgen Klopp haben einen großen Schritt aufeinander zugemacht. Nach einem Treffen in New York sehen beide Seiten gute Chancen auf eine Einigung. Jan-Henner Reitze berichtet.
12: Nach Angaben des DFB wurden bei dem mehrstündigen Gespräch die wesentlichen Eckpunkte eines möglichen Vertrags abgestimmt. Die Verhandlungen sollen in der kommenden Woche fortgesetzt werden. Nach der Mitteilung sind beide Seiten zuversichtlich. Klopp gilt als Wunschkandidat für die Nachfolge von Julian Nagelsmann nach dem frühen WM-Aus der Nationalmannschaft. Bevor der 59-jährige Bundestrainer werden kann, muss allerdings noch sein bis 2029 laufender Vertrag mit Red Bull aufgelöst werden.
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10: Hallo und wunderschönen guten Abend auf die Straßen in Mainfranken. Es ist ruhig, wo auch immer ihr seid. Kommt gut durch, passt aufeinander auf. Und dann haben wir noch einen Blitzer und der steht in Rossbrunn, direkt in der Ortsdurchfahrt, wenn ihr von Uettingen kommt. Hier also Fuß vom Gas. Wenn ihr Neuigkeiten habt für uns von den Straßen, dann meldet das gerne entweder über unsere kostenfreie Verkehrshotline unter 0800 30 80 700 oder schreibt uns einfach eine kleine WhatsApp. Die Nummer, die findet ihr auf unserer Website meinscharivari.de.
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10: Und Edwina Zivakovic, wunderschönen guten Abend.

0: Unser Kiliani steht, das beliebte Kiliani.
1: Das war ein bisschen zu schnell, Tina. Das waren zuerst mal Loco in Acapulco, The Four Tops, ein Charivari-Klassiker am Abend. Noch sind wir ja mittendrin in diesem tollen Sommerwochenende, aber ein paar extra Stunden jeden Tag, das wäre eigentlich schon eine gute Idee. Es gibt nämlich so unglaublich viele und tolle Sachen zu erleben, wie das immer so ist in dieser Region. Und Tina, wie gesagt, aus unserem Charivari-Team, was ist denn morgen am Sonntag so alles los?
0: Beim Würzburger Kiliani steht das beliebte Kiliani-Boxen auf dem Programm und am Abend heizt die Kölner Kultband die Höhner im Festzelt ein. Sport und Rock verbindet sich beim Skate-Contest und Rock-Festival in Northeim. In Giebelstadt gibt es einen großen Straßenflohmarkt und um nur zwei der zig Weinfeste rauszugreifen, beim Winzerfest in Ebhofen steht der Kabarettist Chris Böttcher auf der Bühne und beim Weinfest der Winzer in Sommerach sorgt die Band G-String für musikalische Untermalung. Und natürlich haben auch die Freiluftfestspiele Hochkonjunktur. In Röttingen wird beispielsweise die fantastische Operette Frau Luna gezeigt, bei den Scherenburg-Festspielen in Gemünden die kleine Hexe.
1: Vielen Dank, Tina. Das hat sich doch jetzt schon mal gut angehört. Und alle Informationen zu den Veranstaltungen, die findet ihr auf unserer Website auf meinscharivari.de und zwar in den Wochenendtipps für morgen am Sonntag. Und da gibt es auch noch viel, viel mehr Weinfeste. Alles, was so los ist, kann man auf der Seite nachlesen. Und in der Regel gibt es da auch Links dann zu den Veranstalterseiten, falls ihr noch viel, viel mehr wissen wollt.

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8: Um kurz vor 7:30 immer noch blauer Himmel und ganz viel Sonne über Mainfranken. Aktuell 28 Grad in Waldbüttelbrunn im Landkreis Würzburg. In Würzburg selber am Berliner Ring, da messen wir 30 Grad. Der Abend und die Nacht bleiben klar. Die Temperaturen sinken auf 16 bis 12 Grad. Auch morgen am Sonntag wieder viel Sonne bei Temperaturen zwischen 30 und 33 Grad. Es wird also sehr heiß. Und so starten wir auch in die nächste Woche. Es wird allerdings noch ein bisschen wärmer werden.
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8: Einen wunderschönen guten Abend auf die Straßen in Mainfranken. Wir haben keine Meldungen von den Autobahnen. Wo auch immer ihr seid, kommt gut durch, passt aufeinander auf. Einen Blitzer haben wir noch und der steht in Rossbrunn. Direkt an der Ortsdurchfahrt, wenn ihr von Uettingen kommt. Falls ihr Neuigkeiten habt von den Straßen für uns, dann meldet das gerne entweder über unsere kostenfreie Verkehrshotline unter 0800 30 80 700 oder schreibt uns auch gerne eine kurze WhatsApp. Die Nummer, die findet ihr auf unserer Website meincharivari.de.

0: Footloose, Kenny Loggins, ein Charivari-Klassiker hier am Samstagabend. Wir sind ja mitten im Sommer und es ist echt toll. Blauer Himmel, tolle Temperaturen, man kann viel unternehmen. Aber wenn man Pech hat, dann knabbert leider auch ständig irgendetwas an einem herum. Und dann juckt es ganz gemein, es schwillt an und ach, ganz grauenvoll. Mittlerweile gibt es ja ganz, ganz viele Mittelchen natürlich oder auch ein bisschen Chemie drin, die schützen sollen. Aber was hilft denn eigentlich wirklich? Stiftung Warentest hat dazu jetzt eine Auswertung gemacht und Katrin Haffinger aus unserem Charivari-Team, die hat sich da mal umgehört. Katrin, was haben die Ergebnisse der Stiftung Warentest denn so ergeben?
1: Ja, überraschendes Ergebnis. Laut Stiftung Warentest sind die meisten Antimückenmittel reine Geldverschwendung. Dabei gibt's ja echt einiges. Zitronen- oder Zitronellakerzen, Gartenfackeln oder bestimmte Cremes. Wirklich hilfreich dagegen, Essenz von echter Katzenminze, Tomatenpflanzen in Kombi mit Basilikum und helle, nicht zu eng anliegende Kleidung. Oder ihr setzt einfach auf natürliche Fressfeinde und lasst die Spinne in der Zimmerecke dann doch mal hängen oder siedelt einfach ein paar Frösche in eurem Garten an. Sogar Ultraschallgeräte und Smartphone-Apps mit hohen Pfeiftönen oder Lichtfallen gibt es. Die bringen aber auch nichts. Zum einen werden Stechmücken nicht von Licht, sondern von unter anderem Körpergerüchen angelockt. Und zum anderen hören die Mückenweibchen so schlecht, dass die hohen Töne gar nichts bringen.
0: Ach, das ist schade, weil es kann manchmal wirklich fies sein. Ich habe so jetzt einen kleinen Tipp nur von mir und es ist natürlich bei jedem Menschen anders. Autan. Autan hat mich schon in so manchem Sommer gerettet. Riecht manchmal gar nicht so gut, aber es hilft wirklich.

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4: Aktuell meldet Frammersbach im Landkreis Main-Spessart 27 Grad. In Würzburg an der Löwenbrücke sind es 28 Grad. Der Abend und die Nacht, die bleiben klar. Die Temperaturen werden auf 16 bis 12 Grad sinken. Auch morgen am Sonntag erwartet uns wieder viel Sonne, dazu ein frischer Sommerwind. Und die Höchstwerte, die werden sich so zwischen 30 und 33 Grad einpendeln. Und genauso starten wir auch in die nächste Woche. Nur wird es noch ein bisschen wärmer werden.
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5: Ich bin Dominik Schweiger. Erst gestern haben zuerst der Bundestag, dann der Bundesrat den Weg für die Reform bei den gesetzlichen Krankenkassen freigemacht. Die Kritik daran reißt nicht ab. Neben der Opposition melden sich jetzt auch Länder, Hausärzte und die Kommunen zu Wort. Thomas Bleskin berichtet.
6: Hamburgs Bürgermeister Tschentscher bezeichnete das Gesetz als Fehlleistung der Bundesregierung. Er kritisierte, versicherungsfremde Leistungen würden weiter aus Beiträgen statt aus Steuermitteln bezahlt. Der Hausärzteverband kündigte wegen der Sparvorgaben deutliche Einschnitte in den Praxen an und warnte vor Versorgungsproblemen, vor allem auf dem Land. Der Deutsche Landkreistag befürchtet zusätzliche Belastungen für Krankenhäuser.
5: Die Bahnstrecke zwischen Düsseldorf und Köln ist vermutlich durch einen Brandanschlag lahmgelegt worden. Davon gehen Polizei und Staatsanwaltschaft mittlerweile aus. Auf der Plattform Indymedia wurde außerdem ein mutmaßliches Bekennerschreiben veröffentlicht. Darin ist von Brandsätzen in einem Kabelschacht die Rede. Wann die Züge dort wieder regulär fahren können, ist weiter unklar. Die Bahn spricht von immensen Schäden. Nach dem Großbrand im Nürnberger Süden sucht die Polizei nach Zeugen. Wer gestern Abend rund um die frühere Westernstadt Foxville Ranch etwas Verdächtiges beobachtet hat, soll sich melden. Die Flammen griffen auch auf den umliegenden Wald über. Rund 3000 Quadratmeter Fläche waren betroffen. Ein Campingplatz und ein Open-Air-Konzert mussten geräumt werden. Heute löscht die Feuerwehr noch Glutnester. Jürgen Klopp ist dem Amt des Bundestrainers offenbar einen großen Schritt näher gekommen. Die DFB-Spitze hat sich mit ihrem Wunschkandidaten auf die Eckpunkte eines möglichen Vertrages geeinigt. Jetzt fehlt den Angaben des Verbandes nach nur noch die Einigung mit Klopps aktuellem Arbeitgeber Red Bull. Und bei der WM geht's heute weiter um den Einzug ins Halbfinale. Erst spielen Norwegen und England, danach Argentinien und die Schweiz.
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9: Ich bin Dominik Schweiger. Nach dem Feuer an der wichtigen Bahnstrecke zwischen Düsseldorf und Köln verdichten sich die Hinweise auf einen Brandanschlag. Polizei und Staatsanwaltschaft gehen inzwischen davon aus, dass das Feuer vorsätzlich gelegt wurde. Auf der Plattform Indymedia ist außerdem ein mutmaßliches Bekennerschreiben aufgetaucht. Die Bahnstrecke bleibt vorerst gesperrt. Wann die Züge wieder regulär fahren können, ist noch unklar. Der Sozialverband Deutschland stellt sich hinter die geplante Reform der Minijobs. Die sollen nämlich, im Gegensatz zu jetzt, voll rentenversicherungspflichtig werden. Das sei ein wichtiger Beitrag, um Altersarmut zu bekämpfen, heißt es. CSU-Chef Söder hält dagegen an den bisherigen Minijobs fest und warnt vor Folgen für Gastronomie, Handel und Landwirtschaft. Das sei aber rückwärtsgewandt, so der Sozialverband. Die Lage beim verheerenden Waldbrand im Süden Spaniens hat sich leicht entspannt. Eine höhere Luftfeuchtigkeit und schwächerer Wind erleichtern den Einsatzkräften die Löscharbeiten. Das Feuer hat mindestens 12 Menschen das Leben gekostet und eine Fläche von rund 6.600 Hektar zerstört. Auch in Deutschland bleibt die Waldbrandgefahr hoch. In Nürnberg ist am Abend ein Waldbrand nahe des Messegeländes ausgebrochen. Die Feuerwehr konnte die Flammen inzwischen löschen. Die Tschechin Linda Noskova hat zum ersten Mal das Wimbledon-Turnier gewonnen. Die 21-Jährige setzte sich im Finale gegen ihre Landsfrau Karolina Muchova in 3 Sätzen durch und feierte damit ihren ersten Grand-Slam-Titel. Morgen kann auch Alexander Zverev Tennisgeschichte schreiben. Der deutsche Tennisprofi trifft im Wimbledon-Finale auf den Italiener Jannik Sinner.
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13: Ich bin Dominik Schweiger. Nach dem Feuer an der wichtigen Bahnstrecke zwischen Düsseldorf und Köln verdichten sich die Hinweise auf einen Brandanschlag. Polizei und Staatsanwaltschaft gehen inzwischen davon aus, dass das Feuer vorsätzlich gelegt wurde. Auf der Plattform Indymedia ist außerdem ein mutmaßliches Bekennerschreiben aufgetaucht. Die Bahnstrecke bleibt vorerst gesperrt. Wann die Züge wieder regulär fahren können, ist noch unklar. Der Sozialverband Deutschland stellt sich hinter die geplante Reform der Minijobs. Die sollen nämlich, im Gegensatz zu jetzt, voll rentenversicherungspflichtig werden. Das sei ein wichtiger Beitrag, um Altersarmut zu bekämpfen, heißt es. CSU-Chef Söder hält dagegen an den bisherigen Minijobs fest und warnt vor Folgen für Gastronomie, Handel und Landwirtschaft. Das sei aber rückwärtsgewandt, so der Sozialverband. Die Lage beim verheerenden Waldbrand im Süden Spaniens hat sich leicht entspannt. Eine höhere Luftfeuchtigkeit und schwächerer Wind erleichtern den Einsatzkräften die Löscharbeiten. Das Feuer hat mindestens 12 Menschen das Leben gekostet und eine Fläche von rund 6.600 Hektar zerstört. Auch in Deutschland bleibt die Waldbrandgefahr hoch. In Nürnberg ist am Abend ein Waldbrand nahe des Messegeländes ausgebrochen. Die Feuerwehr konnte die Flammen inzwischen löschen. Die Tschechin Linda Noskova hat zum ersten Mal das Wimbledon-Turnier gewonnen. Die 21-Jährige setzte sich im Finale gegen ihre Landsfrau Karolina Muchova in 3 Sätzen durch und feierte damit ihren ersten Grand-Slam-Titel. Morgen kann auch Alexander Zverev Tennisgeschichte schreiben. Der deutsche Tennisprofi trifft im Wimbledon-Finale auf den Italiener Jannik Sinner.
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15: Ich bin Hendrik Daum. Der Sozialverband Deutschland stellt sich hinter die geplante Reform der Minijobs. Die sollen nämlich im Gegensatz zu jetzt voll rentenversicherungspflichtig werden. Das sei ein wichtiger Beitrag, um Altersarmut zu bekämpfen, heißt es. CSU-Chef Söder hält dagegen an den bisherigen Minijobs fest und warnt vor Folgen für Gastronomie, Handel und Landwirtschaft. Die Bahnstrecke zwischen Düsseldorf und Köln ist vermutlich durch einen Brandanschlag lahmgelegt worden. Davon gehen Polizei und Staatsanwaltschaft mittlerweile aus. Auf einer Plattform im Internet wurde ein mutmaßliches Bekennerschreiben veröffentlicht. Daran ist von Brandsätzen in einem Kabelschacht die Rede. Wann die Züge wieder regulär fahren können, ist weiterhin unklar. Die Bahn spricht von immensen Schäden. Nach dem Großbrand gestern Abend im Nürnberger Süden sucht die Polizei jetzt nach Zeugen. Das Feuer war auf dem Gelände der früheren Westernstadt Foxville Ranch ausgebrochen. Viele der leerstehenden Holzgebäude brannten nieder. Die Flammen griffen auch auf den umliegenden Wald über, in der Nähe des Max-Morlock-Stadions und des Messegeländes. Ein Campingplatz und ein Open-Air-Konzert mussten geräumt werden. 380 Feuerwehrleute waren im Einsatz. Verletzt wurde zum Glück niemand. Der Poker um Jürgen Klopp als neuen Bundestrainer nimmt Fahrt auf. Nach dem Treffen in New York mit den Spitzen des DFB sehen beide Seiten gute Chancen auf eine Einigung. Einzelheiten von Jan-Henner Reitze.
16: Nach Angaben des DFB wurden bei dem mehrstündigen Gespräch die wesentlichen Eckpunkte eines möglichen Vertrags abgestimmt. Die Verhandlungen sollen in der kommenden Woche fortgesetzt werden. Nach der Mitteilung sind beide Seiten zuversichtlich. Klopp gilt als Wunschkandidat für die Nachfolge von Julian Nagelsmann nach dem frühen WM-Aus der Nationalmannschaft. Bevor der 59-jährige Bundestrainer werden kann, muss allerdings noch sein bis 2029 laufender Vertrag mit Red Bull aufgelöst werden.
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13: Ich bin Hendrik Daum. Der Sozialverband Deutschland stellt sich hinter die geplante Reform der Minijobs. Die sollen nämlich im Gegensatz zu jetzt voll rentenversicherungspflichtig werden. Das sei ein wichtiger Beitrag, um Altersarmut zu bekämpfen, heißt es. CSU-Chef Söder hält dagegen an den bisherigen Minijobs fest und warnt vor Folgen für Gastronomie, Handel und Landwirtschaft. Die Bahnstrecke zwischen Düsseldorf und Köln ist vermutlich durch einen Brandanschlag lahmgelegt worden. Davon gehen Polizei und Staatsanwaltschaft mittlerweile aus. Auf einer Plattform im Internet wurde ein mutmaßliches Bekennerschreiben veröffentlicht. Daran ist von Brandsätzen in einem Kabelschacht die Rede. Wann die Züge wieder regulär fahren können, ist weiterhin unklar. Die Bahn spricht von immensen Schäden. Nach dem Großbrand gestern Abend im Nürnberger Süden sucht die Polizei jetzt nach Zeugen. Das Feuer war auf dem Gelände der früheren Westernstadt Foxville Ranch ausgebrochen. Viele der leerstehenden Holzgebäude brannten nieder. Die Flammen griffen auch auf den umliegenden Wald über, in der Nähe des Max-Morlock-Stadions und des Messegeländes. Ein Campingplatz und ein Open-Air-Konzert mussten geräumt werden. 380 Feuerwehrleute waren im Einsatz. Verletzt wurde zum Glück niemand. Der Poker um Jürgen Klopp als neuen Bundestrainer nimmt Fahrt auf. Nach dem Treffen in New York mit den Spitzen des DFB sehen beide Seiten gute Chancen auf eine Einigung. Die Einzelheiten von Jan-Henner Reitze.
14: Nach Angaben des DFB wurden bei dem mehrstündigen Gespräch die wesentlichen Eckpunkte eines möglichen Vertrags abgestimmt. Die Verhandlungen sollen in der kommenden Woche fortgesetzt werden. Nach der Mitteilung sind beide Seiten zuversichtlich. Klopp gilt als Wunschkandidat für die Nachfolge von Julian Nagelsmann nach dem frühen WM-Aus der Nationalmannschaft. Bevor der 59-jährige Bundestrainer werden kann, muss allerdings noch sein bis 2029 laufender Vertrag mit Red Bull aufgelöst werden.
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15: Ich bin Hendrik Daum. Nach dem mutmaßlichen Brandanschlag auf die Bahnstrecke zwischen Düsseldorf und Köln läuft der Bahnverkehr dort jetzt wieder. Das teilte die Deutsche Bahn vor kurzem mit. Die wichtige Verbindung wurde vermutlich durch einen vorsätzlichen Akt lahmgelegt. Im Internet ist ein Bekennerschreiben einer linksextremen Gruppe aufgetaucht. Sie schreiben darin, dass sie Brandsätze in Kabelschächten deponiert und gezündet haben. Der Staatsschutz ermittelt. CSU-Chef Söder spricht sich klar dafür aus, Minijobs beizubehalten. Denn, so Söder, eine Abschaffung der Minijobs würde wichtigen Branchen wie der Gastronomie, dem Einzelhandel oder der Landwirtschaft schwer schaden. Die schwarz-rote Koalition prüft derzeit, ob Minijobs in die Rentenversicherung einbezogen werden könnten. Dieses Vorhaben begrüßt der Sozialverband Deutschland ausdrücklich als wichtigen Schritt gegen Altersarmut, besonders für Frauen. Im unterfränkischen Kitzingen ist ein 19-Jähriger der Polizei davongerast und hat danach einen Unfall gebaut. Die Polizei wollte ihn stoppen, weil das Auto wohl mit falschem Namen gemietet wurde. Bei seiner Flucht krachte er erst gegen eine Leitplanke und dann in ein anderes Auto. Der 19-Jährige, sein gleichaltriger Beifahrer und die Fahrerin des anderen Autos wurden leicht verletzt. Die Polizei hat den jungen Mann vorübergehend festgenommen und ermittelt jetzt gegen ihn, unter anderem wegen Betrugs und Gefährdung des Straßenverkehrs. Und wir schauen zur Fußball-WM. Da läuft gerade noch die Viertelfinalpartie zwischen Norwegen und England. Und kurz vor Schluss steht es hier 1:1. Es wird wohl eine Verlängerung geben. Und in 2 Stunden, also um 3 Uhr nachts unserer Zeit, wird dann das letzte WM-Viertelfinale angepfiffen zwischen Argentinien und der Schweiz.
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8: Ich bin Hendrik Daum. Nach dem mutmaßlichen Brandanschlag auf die Bahnstrecke zwischen Düsseldorf und Köln läuft der Bahnverkehr dort jetzt wieder. Das teilte die Deutsche Bahn vor kurzem mit. Die wichtige Verbindung wurde vermutlich durch einen vorsätzlichen Akt lahmgelegt. Im Internet ist ein Bekennerschreiben einer linksextremen Gruppe aufgetaucht. Sie schreiben darin, dass sie Brandsätze in Kabelschächten deponiert und gezündet haben. Der Staatsschutz ermittelt. CSU-Chef Söder spricht sich klar dafür aus, Minijobs beizubehalten. Denn, so Söder, eine Abschaffung der Minijobs würde wichtigen Branchen wie der Gastronomie, dem Einzelhandel oder der Landwirtschaft schwer schaden. Die schwarz-rote Koalition prüft derzeit, ob Minijobs in die Rentenversicherung einbezogen werden könnten. Dieses Vorhaben begrüßt der Sozialverband Deutschland ausdrücklich als wichtigen Schritt gegen Altersarmut, besonders für Frauen. Im unterfränkischen Kitzingen ist ein 19-Jähriger der Polizei davongerast und hat danach einen Unfall gebaut. Die Polizei wollte ihn stoppen, weil das Auto wohl mit falschem Namen gemietet wurde. Bei seiner Flucht krachte er erst gegen eine Leitplanke und dann in ein anderes Auto. Der 19-Jährige, sein gleichaltriger Beifahrer und die Fahrerin des anderen Autos wurden leicht